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1: Ja, meine sehr verehrten Damen und Herren, ich gehe davon aus, dass der wohlverdiente Sommerurlaub jetzt bei Ihnen ansteht. Der sei Ihnen auch von Herzen gegönnt. Ich selbst mache es morgens an der Strandliege zum Beispiel so. Ich reserviere nicht wie Kreti und Pleti mit dem Handtuch die Poolliege. Nein, ich nehme einen Bereitschaftssoldaten der Bundeswehr mit. Ja, und Spaß im Urlaub hat für mich immer bedeutet, den Kindern am Strand den Devisenhandel mit Strandmuscheln zu erklären. 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Ja, trag dann die Krawatte unterm Camp David Hemd und auch die Badehose kommt dann mal ungebügelt ans Kanzlerbein. Ja, im Urlaub sind wir alle gleich in unserem Fünf-Sterne-Resort auf den Malediven. In diesem Sinne, Ihr Friedrich Merz, der Sie in 14 Tagen Rambo-Zambo wieder zur Arbeit zurückerwartet. In diesem Sinne, ich mach mal so.
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1: Ich bin Philipp Ringe und das sind die wichtigsten Meldungen aus Berlin und Brandenburg. Groß, bunt und laut. Berlin startet in den größten CSD aller Zeiten. Denn erstmals wird ja an zwei Tagen zusammen demonstriert und gefeiert. Am Samstag startet die große CSD-Parade quer durch die City. Von der Leipziger Straße über den Potsdamer und Neuendorfplatz bis zum Brandenburger Tor mit mehr als 80 Wagen. Hunderttausende werden wieder dabei sein. Auch die BVG feiert Pride und hat die Haltestelle am U-Bahnhof Alexanderplatz etwas umbenannt. In Alex MWDX. Dicke Probleme auf der RE1-Strecke, denn auf der wichtigen Pendlerlinie der Oder geht für gut drei Wochen gar nichts mehr von Ostbahnhof bis Frankfurt-Oder. Denn die Deutsche Bahn will auf der Strecke bauen und das geht demnach nur mit einer Vollsperrung. Und auch in die andere Richtung gibt's Einschränkungen, etwa bei der S-Bahn zwischen Friedrichstraße und Zoo fährt übers Wochenende kein einziger Zug. Umfahren über die Regio- und Fernverkehrsgleise geht ja auch nicht, denn zwischen Ostbahnhof und Charlottenburg ist die Strecke ja ebenfalls dicht. Schon in den nächsten Tagen könnte sich entscheiden, ob Zehlendorf Weltkulturerbe wird. Es geht um die Waldsiedlung. Die UNESCO nimmt sie vielleicht mit auf die Liste der Welterbestätten. Jan Seifert berichtet.
2: Das würde gut zu den bereits anerkannten Siedlungen der Berliner Moderne passen. Dazu gehört unter anderem die Hufeisensiedlung in Neukölln und die Weiße Siedlung in Reinickendorf. Die Waldsiedlung ist übrigens die flächenmäßig größte davon und wegen ihrer bunten Fassaden im Volksmund auch als Papageiensiedlung bekannt. Zehlendorf muss sich aber im Rennen unter anderem gegen die D-Day-Landungsstelle in der Normandie durchsetzen.
1: Und jetzt weitere Meldungen aus Deutschland und der Welt.
3: Ich bin Tine Klimach. Die bisherige Gesundheitsministerin Nina Warken wird neue Kanzleramtschefin. Das teilte Bundeskanzler Friedrich Merz in Berlin mit. Sie folgt auf Thorsten Frey, der an die Unionsfraktionsspitze wechseln soll. Für Warken übernimmt Carsten Lindemann das Gesundheitsressort. Merz kündigte für die kommenden Wochen weitere Veränderungen im Kabinett an.
4: Darüber werde ich zu gegebener Zeit Sie informieren. Aber diese Entscheidungen brauchen nicht zuletzt angesichts der Sommerpause noch ein paar Tage und vielleicht auch mehr Zeit.
3: Damit ist auch eine weitere Nachbesetzung gemeint, auf die Kanzler Merz nicht einging. Eigentlich sollte auch Verkehrsminister Schnieder seinen Platz räumen. Sein geplanter Nachfolger Fritz Günzler, Finanzexperte der Union, hatte aber kurz vor knapp abgesagt. Bundesinnenminister Dobrindt hat die Ausweitung von Abschiebungen nach Afghanistan gegen Kritik verteidigt. Wer nach einem abgelehnten Asylverfahren ausreisepflichtig sei, müsse auch mit einer Abschiebung rechnen, sagte er. Zuvor war bekannt geworden, dass künftig nicht mehr nur Straftäter und Gefährder für Abschiebungen identifiziert werden sollen. Flüchtlingsrat und Linke kritisieren das als unverantwortlich bzw. als Vorstoß gegen den Menschenrechtsschutz. TikTok gefährdet Kinder und Jugendliche nach vorläufigen Ermittlungsergebnissen der EU-Kommission durch niedrige Schutzstandards. Die Brüsseler Behörde kritisiert unter anderem, dass Fremde die öffentlichen Benutzerkonten von Minderjährigen sehen und die jungen Nutzer auch mit missbräuchlichen Absichten kontaktieren könnten.
5: 200 Millionen Nutzer hat TikTok in Europa. Kinder und Jugendliche brauchen mehr Schutz, meint die EU-Kommission. Bis jetzt könne jeder in die öffentlichen Nutzerkonten sehen. Das müsse sich ändern. Künftig sollten nur noch von den Jugendlichen selbst akzeptierte Nutzer in die Konten schauen dürfen. TikTok weist die Kritik zurück. Die EU-Kommission hat in den vergangenen Monaten schon ein Verfahren wegen Suchtrisiken gegen TikTok eingeleitet und von Snapchat, Facebook und Instagram verlangt, dass das Mindestalter von 13 Jahren besser kontrolliert wird. Aus Brüssel, Dieter Ebeling.
3: Hunderttausende werden heute in Berlin zum Christopher Street Day erwartet. Die Demonstration soll mittags beginnen und dann an der Siegessäule vorbei zum Brandenburger Tor führen. Abends tritt Sängerin Sarah Connor auf. Schon einen Abend vorher war bereits Rapperin Icky Mel aufgetreten. Das Motto des CSD lautet dieses Mal: Haltung ist hot.
1: 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Berlin startet in ein Pride-Wochenende. Natürlich mit dem großen CSD-Umzug am Samstag. Etliche Straßen sind ja schon dicht. Etwa die Straße des 17. Juni zwischen Siegessäule und Brandenburger Tor. Die große Parade zieht dann von der Leipziger Straße über den Potsdamer und Neuendorfplatz bis zum Brandenburger Tor. Hier also mit Einschränkungen rechnen. Daneben bekommt Prenzlberg eine neue Fahrradstraße. Und zwar auf der Hufelandstraße. Dafür laufen jetzt dort restliche Arbeiten. Die gehen wahrscheinlich noch bis Mitte September. Und bis dahin gibt's immer mal wieder Sperrungen in beide Richtungen zwischen Greifswalder Straße und am Friedrichshain. Und geblitzt wird in Tempelhof auf der Attila-Straße. 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RTL-Wetter. Nur ein paar Wolken in der Nacht, dabei auch soweit trocken und Temperaturen zwischen 13 bis 8 Grad. Am Tag dann heiter und trocken und auch richtig warm mit 27 bis 29 Grad maximal.
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7: Hi, ihr Cuties. It's me, Davina.
8: Und Shania.
9: So, ihr Dukaten-Diven, hinsetzen. Der Papa erklärt euch mal, wie man vernünftig das Auto freikratzt. Tja, ihr Instagrazien, Schritt Nummer 1, auswandern in den Staat Richtung französisches Mittelmeer, am besten mit dem Namen Monaco. Problem gelöst.
7: Okay, bei mir.
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10: Robert, was soll denn der einfache Bürger machen?
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1: Ich bin Philipp Ringe und das sind die wichtigsten Meldungen aus Berlin und Brandenburg. Groß, bunt und laut. Berlin startet in den größten CSD aller Zeiten. Denn erstmals wird ja an zwei Tagen zusammen demonstriert und gefeiert. Am Samstag startet die große CSD-Parade quer durch die City. Von der Leipziger Straße über den Potsdamer und Neuendorfplatz bis zum Brandenburger Tor mit mehr als 80 Wagen. Hunderttausende werden wieder dabei sein. Auch die BVG feiert Pride und hat die Haltestelle am U-Bahnhof Alexanderplatz etwas umbenannt. In Alex MWDX. Dicke Probleme auf der RE1-Strecke, denn auf der wichtigen Pendlerlinie der Oder geht für gut drei Wochen gar nichts mehr von Ostbahnhof bis Frankfurt-Oder. Denn die Deutsche Bahn will auf der Strecke bauen und das geht demnach nur mit einer Vollsperrung. Und auch in die andere Richtung gibt's Einschränkungen, etwa bei der S-Bahn zwischen Friedrichstraße und Zoo fährt übers Wochenende kein einziger Zug. Umfahren über die Regio- und Fernverkehrsgleise geht ja auch nicht, denn zwischen Ostbahnhof und Charlottenburg ist die Strecke ja ebenfalls dicht. Schon in den nächsten Tagen könnte sich entscheiden, ob Zehlendorf Weltkulturerbe wird. Es geht um die Waldsiedlung. Die UNESCO nimmt sie vielleicht mit auf die Liste der Welterbestätten. Jan Seifert berichtet.
2: Das würde gut zu den bereits anerkannten Siedlungen der Berliner Moderne passen. Dazu gehört unter anderem die Hufeisensiedlung in Neukölln und die Weiße Siedlung in Reinickendorf. Die Waldsiedlung ist übrigens die flächenmäßig größte davon und wegen ihrer bunten Fassaden im Volksmund auch als Papageiensiedlung bekannt. Zehlendorf muss sich aber im Rennen unter anderem gegen die D-Day-Landungsstelle in der Normandie durchsetzen.
1: Und jetzt weitere Meldungen aus Deutschland und der Welt.
3: Ich bin Tine Klimach. Bundeskanzler Friedrich Merz nutzt den Rücktritt von Unionsfraktionschef Jens Spahn für einen größeren Umbau seiner Regierung. Gesundheitsministerin Nina Warken wird neue Kanzleramtschefin und CDU-Generalsekretär Carsten Lindemann ihr Nachfolger im Gesundheitsministerium.
4: Und Digitalstaatssekretär Amthor wird neuer Bund-Länderbeauftragter im Kanzleramt. Doch unklar ist, was mit Verkehrsminister Schnieder passiert. Der teilte einzelnen Bundestagsabgeordneten am frühen Morgen in einer SMS mit, dass der Kanzler ihn entlassen werde und dies um 9 Uhr im Kanzleramt verkünden würde. Das tat Merz aber nicht. Dass der Kanzler dazu schwieg, liegt offensichtlich daran, dass der vorgesehene Nachfolger, der CDU-Bundestagsabgeordnete Günzler, Merz erst zugesagt, dann aber mitten in der Nacht wieder abgesagt habe. Die Gründe sind unklar. Aus Berlin, Dirk Zeitler.
3: Die USA und Großbritannien planen US-Regierungskreisen zufolge kommende Woche ein hochrangiges Treffen in London, um über die Lage in der Straße von Hormuz zu beraten. Ein US-Beamter bestätigte der deutschen Presseagentur entsprechende Pläne. Zum konkreten Programm, Datum und den Teilnehmern gab es zunächst keine Angaben. Campingplätze, Ferienanlagen und ganze Orte werden geräumt. Wegen der sich weiter unkontrolliert ausdehnenden Waldbrände an Frankreichs Atlantikküste wurden inzwischen rund 110.000 Menschen evakuiert. Auch in Spanien lodern Feuer. Wegen der schweren Waldbrände hat Madrid für die Umgebung der Hauptstadt und eine weitere Region den Notstand ausgerufen.
5: Rund um die Hauptstadt Madrid mussten mehr als 11.500 Menschen ihre Häuser verlassen. Sie warten bei Freunden, Verwandten und in Notunterkünften, ob die Brände eingedämmt werden können. Starke Windböen und hohe Temperaturen erschweren die Löscharbeiten. Der Katastrophenschutz des Militärs hat das Kommando übernommen. Mit Temperaturen bis zu 44 Grad in Andalusien leidet Spanien derzeit unter extremer Hitze. Auch an der französischen Atlantikküste ist es mit 36 Grad sehr heiß. Aus Spanien, Julia Macher.
3: Zum Sport. Jürgen Klopp ist mit klaren Botschaften in sein Amt als Bundestrainer gestartet. Der 59-Jährige versprach keine schnellen Erfolge, rief aber zu einem gemeinsamen Traum vom WM-Titel 2030 auf. Sein erstes Länderspiel als Bundestrainer ist Ende September in der Nations League gegen die Niederlande.
1: 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Berlin startet in ein Pride-Wochenende. Natürlich mit dem großen CSD-Umzug am Samstag. Etliche Straßen sind ja schon dicht. Etwa die Straße des 17. Juni zwischen Siegessäule und Brandenburger Tor. Die große Parade zieht dann von der Leipziger Straße über den Potsdamer und Neuendorfplatz bis zum Brandenburger Tor. Hier also mit Einschränkungen rechnen. Daneben bekommt Prenzlberg eine neue Fahrradstraße. Und zwar auf der Hufelandstraße. Dafür laufen jetzt dort restliche Arbeiten. Die gehen wahrscheinlich noch bis Mitte September. Und bis dahin gibt's immer mal wieder Sperrungen in beide Richtungen zwischen Greifswalder Straße und am Friedrichshain. Und geblitzt wird in Tempelhof auf der Attila-Straße. 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
1: Nur ein paar Wolken in der Nacht, dabei auch soweit trocken und Temperaturen zwischen 13 bis 8 Grad. Am Tag dann heiter und trocken und auch richtig warm mit 27 bis 29 Grad maximal.
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1: Ich bin Philipp Ringe und das sind die wichtigsten Meldungen aus Berlin und Brandenburg. Groß, bunt und laut. Berlin startet in den größten CSD aller Zeiten. Denn erstmals wird ja an zwei Tagen zusammen demonstriert und gefeiert. Am Samstag startet die große CSD-Parade quer durch die City. Von der Leipziger Straße über den Potsdamer und Neuendorfplatz bis zum Brandenburger Tor mit mehr als 80 Wagen. Hunderttausende werden wieder dabei sein. Auch die BVG feiert Pride und hat die Haltestelle am U-Bahnhof Alexanderplatz etwas umbenannt. In Alex MWDX. Dicke Probleme auf der RE1-Strecke, denn auf der wichtigen Pendlerlinie der Oder geht für gut 3 Wochen gar nichts mehr von Ostbahnhof bis Frankfurt-Oder. Denn die Deutsche Bahn will auf der Strecke bauen und das geht demnach nur mit einer Vollsperrung. Und auch in die andere Richtung gibt's Einschränkungen, etwa bei der S-Bahn zwischen Friedrichstraße und Zoo fährt übers Wochenende kein einziger Zug. Umfahren über die Regio- und Fernverkehrsgleise geht ja auch nicht, denn zwischen Ostbahnhof und Charlottenburg ist die Strecke ja ebenfalls dicht. Schon in den nächsten Tagen könnte sich entscheiden, ob Zehlendorf Weltkulturerbe wird. Es geht um die Waldsiedlung. Die UNESCO nimmt sie vielleicht mit auf die Liste der Welterbestätten. Jan Seifert berichtet.
2: Das würde gut zu den bereits anerkannten Siedlungen der Berliner Moderne passen. Dazu gehört unter anderem die Hufeisensiedlung in Neukölln und die Weiße Siedlung in Reinickendorf. Die Waldsiedlung ist übrigens die flächenmäßig größte davon und wegen ihrer bunten Fassaden im Volksmund auch als Papageiensiedlung bekannt. Zehlendorf muss sich aber im Rennen unter anderem gegen die D-Day-Landungsstelle in der Normandie durchsetzen.
1: Und jetzt weitere Meldungen aus Deutschland und der Welt.
3: Ich bin Tine Klimach. Kanzler Friedrich Merz bildet sein Kabinett um, weil Thorsten Frey neuer Fraktionschef der Union werden soll. Das läuft aber alles andere als glatt. Jetzt hat sich Frey dazu geäußert.
4: Das Ganze sei einfach Pech gewesen, sagte Frey in Stuttgart. Das gäbe es auch in der Spitzenpolitik. Es geht um die Hängepartie bei der Besetzung des Verkehrsministeriums. Minister Schnieder hatte einigen Abgeordneten schon mitgeteilt, dass er entlassen wird. Als der Kanzler dann vor die Presse trat, passierte das aber nicht, weil der vorgesehene Nachfolger Günzler kurzfristig abgesagt hatte. Wie es nun weitergeht, ist offen. Klar ist aber, neue Kanzleramtschefin wird Gesundheitsministerin Warken und ihren Job soll CDU-Generalsekretär Linnemann übernehmen. Aus Berlin, Thomas Brockt.
3: US-Präsident Trump hat der Europäischen Union nach der Milliardenstrafe gegen Google mit 9 Zöllen gedroht. Auf seiner Plattform Truth Social kündigte er zunächst eine Untersuchung gegen die EU an. Diese solle klären, ob amerikanische Unternehmen benachteiligt würden. Anschließend könne ein erheblicher Zoll auf EU-Importe folgen. Die EU-Kommission hatte Google zuvor wegen Wettbewerbsverstößen zu einer Strafe von 890 Millionen Euro verurteilt. Schwere Waldbrände halten Frankreich und Spanien weiter in Atem. Während bei Madrid und in einer anderen spanischen Region der Notstand ausgerufen wurde, mussten an der französischen Atlantikküste 10.000 weitere Touristen vorsorglich ihre Urlaubsquartiere räumen. In beiden Ländern sprechen die Behörden von ungünstigen Wetterbedingungen, die die Löscharbeiten erschweren. Zum Sport. Jürgen Klopp ist neuer Bundestrainer der Fußballnationalmannschaft. Der 59-Jährige tritt die Nachfolge des bei der WM gescheiterten Julian Nagelsmann an. Es sei ein sehr, sehr besonderer Tag für ihn, sagte Klopp bei seiner Vorstellung in Frankfurt.
5: Jürgen Klopp will beim DFB jeden Stein umdrehen und das dürfte ungemütlich werden für den Verband. Aber Klopp will langfristigen Erfolg, darum will er auch einige Strukturen verändern. In den kommenden Tagen und Wochen werde er viele Spieler anrufen und treffen. Beim Supercup zwischen Bayern und Dortmund wird er dann auf der Tribüne sitzen. Im September bekommt Klopp dann gleich seine ersten 4 Spiele am Stück in der Nations League. Zwar verspricht er keine schnellen Erfolge, dennoch wollen die Fans da schon Fortschritte sehen. Thomas Bremser, Redaktion.
3: Der DFB hat Jürgen Klopp als Bundestrainer bis zur WM 2030 verpflichtet. Außerdem wird Per Mertesacker Geschäftsführer beim Deutschen Fußballbund.
1: 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Berlin startet in ein Pride-Wochenende, natürlich mit dem großen CSD-Umzug am Samstag. Etliche Straßen sind ja schon dicht, etwa die Straße des 17. Juni zwischen Siegessäule und Brandenburger Tor. Die große Parade zieht dann von der Leipziger Straße über den Potsdamer und Neuendorfplatz bis zum Brandenburger Tor, hier also mit Einschränkungen rechnen. Daneben bekommt Prenzlberg eine neue Fahrradstraße, und zwar auf der Hufelandstraße. Dafür laufen jetzt dort restliche Arbeiten, die gehen wahrscheinlich noch bis Mitte September. Und bis dahin gibt's immer mal wieder Sperrungen in beide Richtungen zwischen Greifswalder Straße und am Friedrichshain. Und geblitzt wird in Tempelhof auf der Attila-Straße. Berlin und Brandenburgs einzige Verkehrsvorhersage nur auf 104.6 RTL. Nur ein paar Wolken in der Nacht, dabei auch soweit trocken und Temperaturen zwischen 13 bis 8 Grad. Am Tag dann heiter und trocken und auch richtig warm mit 27 bis 29 Grad maximal.
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2: Okay. 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
1: Oh mein Gott, den kriege ich nie wieder raus.
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2: Macht ja nichts, Hauptsache Wein.
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1: Ich bin Philipp Ringe und das sind die wichtigsten Meldungen aus Berlin und Brandenburg. Groß, bunt und laut. Berlin startet in den größten CSD aller Zeiten. Denn erstmals wird ja an zwei Tagen zusammen demonstriert und gefeiert. Am Samstag startet die große CSD-Parade quer durch die City. Von der Leipziger Straße über den Potsdamer und Neuendorfplatz bis zum Brandenburger Tor mit mehr als 80 Wagen. Hunderttausende werden wieder dabei sein. Auch die BVG feiert Pride und hat die Haltestelle am U-Bahnhof Alexanderplatz etwas umbenannt. In Alex MWDX. Dicke Probleme auf der RE1-Strecke, denn auf der wichtigen Pendlerlinie der Oder geht für gut drei Wochen gar nichts mehr von Ostbahnhof bis Frankfurt-Oder. Denn die Deutsche Bahn will auf der Strecke bauen und das geht demnach nur mit einer Vollsperrung. Und auch in die andere Richtung gibt's Einschränkungen, etwa bei der S-Bahn zwischen Friedrichstraße und Zoo fährt übers Wochenende kein einziger Zug. Umfahren über die Regio- und Fernverkehrsgleise geht ja auch nicht, denn zwischen Ostbahnhof und Charlottenburg ist die Strecke ja ebenfalls dicht. Schon in den nächsten Tagen könnte sich entscheiden, ob Zehlendorf Weltkulturerbe wird. Es geht um die Waldsiedlung. Die UNESCO nimmt sie vielleicht mit auf die Liste der Welterbestätten. Jan Seifert berichtet.
2: Das würde gut zu den bereits anerkannten Siedlungen der Berliner Moderne passen. Dazu gehört unter anderem die Hufeisensiedlung in Neukölln und die Weiße Siedlung in Reinickendorf. Die Waldsiedlung ist übrigens die flächenmäßig größte davon und wegen ihrer bunten Fassaden im Volksmund auch als Papageiensiedlung bekannt. Zehlendorf muss sich aber im Rennen unter anderem gegen die D-Day-Landungsstelle in der Normandie durchsetzen.
1: Und jetzt weitere Meldungen aus Deutschland und der Welt.
3: Ich bin Tine Klimach. Kanzler Friedrich Merz bildet sein Kabinett um, weil Thorsten Frey neuer Fraktionschef der Union werden soll. Das läuft aber alles andere als glatt. Jetzt hat sich Frey dazu geäußert.
4: Das Ganze sei einfach Pech gewesen, sagte Frey in Stuttgart. Das gäbe es auch in der Spitzenpolitik. Es geht um die Hängepartie bei der Besetzung des Verkehrsministeriums. Minister Schnieder hatte einigen Abgeordneten schon mitgeteilt, dass er entlassen wird. Als der Kanzler dann vor die Presse trat, passierte das aber nicht, weil der vorgesehene Nachfolger Günzler kurzfristig abgesagt hatte. Wie es nun weitergeht, ist offen. Klar ist aber, neue Kanzleramtschefin wird Gesundheitsministerin Warken und ihren Job soll CDU-Generalsekretär Linnemann übernehmen. Aus Berlin, Thomas Brockt.
3: US-Präsident Trump hat der Europäischen Union nach der Milliardenstrafe gegen Google mit neuen Zöllen gedroht. Auf seiner Plattform Truth Social kündigte er zunächst eine Untersuchung gegen die EU an. Diese solle klären, ob amerikanische Unternehmen benachteiligt würden. Anschließend könne ein erheblicher Zoll auf EU-Importe folgen. Die EU-Kommission hatte Google zuvor wegen Wettbewerbsverstößen zu einer Strafe von 890 Millionen Euro verurteilt. Schwere Waldbrände halten Frankreich und Spanien weiter in Atem. Während bei Madrid und in einer anderen spanischen Region der Notstand ausgerufen wurde, mussten an der französischen Atlantikküste 10.000 weitere Touristen vorsorglich ihre Urlaubsquartiere räumen. In beiden Ländern sprechen die Behörden von ungünstigen Wetterbedingungen, die die Löscharbeiten erschweren. Zum Sport. Jürgen Klopp ist neuer Bundestrainer der Fußballnationalmannschaft. Der 59-Jährige tritt die Nachfolge des bei der WM gescheiterten Julian Nagelsmann an. Es sei ein sehr, sehr besonderer Tag für ihn, sagte Klopp bei seiner Vorstellung in Frankfurt.
5: Jürgen Klopp will beim DFB jeden Stein umdrehen und das dürfte ungemütlich werden für den Verband. Aber Klopp will langfristigen Erfolg, darum will er auch einige Strukturen verändern. In den kommenden Tagen und Wochen werde er viele Spieler anrufen und treffen. Beim Supercup zwischen Bayern und Dortmund wird er dann auf der Tribüne sitzen. Im September bekommt Klopp dann gleich seine ersten vier Spiele am Stück in der Nations League. Zwar verspricht er keine schnellen Erfolge, dennoch wollen die Fans da schon Fortschritte sehen. Thomas Bremser, Redaktion.
3: Der DFB hat Jürgen Klopp als Bundestrainer bis zur WM 2030 verpflichtet. Außerdem wird Per Mertesacker Geschäftsführer beim Deutschen Fußballbund.
1: 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Berlin startet in ein Pride-Wochenende. Natürlich mit dem großen CSD-Umzug am Samstag. Etliche Straßen sind ja schon dicht. Etwa die Straße des 17. Juni zwischen Siegessäule und Brandenburger Tor. Die große Parade zieht dann von der Leipziger Straße über den Potsdamer und Neuendorfplatz bis zum Brandenburger Tor. Hier also mit Einschränkungen rechnen. Daneben bekommt Prenzlberg eine neue Fahrradstraße. Und zwar auf der Hufelandstraße. Dafür laufen jetzt dort restliche Arbeiten. Die gehen wahrscheinlich noch bis Mitte September. Und bis dahin gibt's immer mal wieder Sperrungen in beide Richtungen zwischen Greifswalder Straße und am Friedrichshain. Und geblitzt wird in Tempelhof auf der Attila-Straße. 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Nur ein paar Wolken in der Nacht, dabei auch soweit trocken und Temperaturen zwischen 13 bis 8 Grad. Am Tag dann heiter und trocken und auch richtig warm mit 27 bis 29 Grad maximal.
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2: Ich bin Christian Orschmann, guten Morgen. Durch die Straßen von Berlin zieht heute wieder die Parade zum Christopher Street Day. Ziel ist das Brandenburger Tor, wo eine Abschlusskundgebung mit Bühnenprogramm geplant ist. Auch in anderen Städten wie Stuttgart und Mainz gibt es heute CSD-Umzüge. Jan-Henner Reitze berichtet.
3: Tanzen auf der Straße, schräge Kostüme, gern auch mal freizügig in allen Farben des Regenbogens. Gleichberechtigung, sexuelle Vielfalt, aber auch Party. Zurück geht das alles auf den Aufstand von Schwulen gegen Polizeigewalt in der Christopher Street in New York. In Berlin steht die Parade in diesem Jahr unter dem Motto Haltung ist hot. Bei der Abschlusskundgebung am Brandenburger Tor singt unter anderem Sarah Connor. Einen Besucherrekord hat dieses Jahr schon der CSD in Köln vorgelegt. Zudem kamen laut Veranstalter 1,5 Millionen Menschen.
2: Zum Auftakt des CSD-Wochenendes haben am Abend Tausende bei einem Rap-Konzert am Brandenburger Tor gefeiert. Die Polizei zählte zu Beginn rund 8000 Menschen. Vor Beginn des Konzertes hatten Beamte 4 Männer zur Seite gezogen, mutmaßlich aus der rechten Szene. Sie hätten offensichtlich stören wollen, so ein Polizeisprecher. Der CDU-Politiker Peter Altmaier kritisiert den Umgang mit dem offenbar vor der Ablösung stehenden Verkehrsminister Schnieder in scharfer Form. Er kenne und schätze Schnieder seit 1,5 Jahrzehnten, schrieb Altmaier. Der Umgang mit ihm mache ihn betroffen und wütend, fügte der frühere Kanzleramtschef und der Regierungschefin Merkel hinzu. Tina Klimach berichtet.
4: Der künftige Unionsfraktionschef Thorsten Frey nannte das ganze Pech. Aus seiner Sicht war diese Hängepartie nicht vermeidbar. So wie das jetzt gelaufen sei, könne es einfach passieren, sagte er bei einer Veranstaltung der IHK in Stuttgart. Hintergrund ist, dass sich Verkehrsminister Schnieder eigentlich schon von einzelnen Bundestagsabgeordneten in einer SMS verabschiedet hatte. Aber dazu kam es nicht. Der als sein Nachfolger vorgesehene CDU-Finanzexperte Günster sagte abends erst zu, am nächsten Morgen dann aber wieder ab. Aus fachlichen Gründen. Wer nun den Posten antritt, ist noch unklar.
2: Noch nie in der deutschen Lottogeschichte war so viel Geld im Jackpot wie jetzt. Der Grund? Seit mehr als 3 Monaten wurde er nicht mehr geknackt. Der Jackpot steht aktuell bei 101 Million Euro. Wegen der Deckelung werden heute aber nur maximal 50 Millionen Euro ausgeschüttet. 104.6 RTL, immer 10 Minuten früher auf den Punkt informiert. 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Zum 48. Mal gibt's heute die Demo zum Christopher Street Day. Zum großen Umzug werden wieder mehrere hunderttausend Menschen erwartet. Besonders in Mitte und Tiergarten kommt es zu zahlreichen Einschränkungen. Um 12 Uhr geht's an der Leipziger Straße los. Die wird aber schon ab 8 Uhr gesperrt. Und dann geht es zum Brandenburger Tor. Dritz, das Sieversufer ist wegen eines Wasserrohrbruchs gesperrt zwischen Buschkuckallee und Ballinstraße und Friedenau. Auf der Bundesallee ist am Friedrich-Wilhelm-Platz ebenfalls ein Wasserrohrbruch eine Spur gesperrt. Blitzer stehen auf dem Kurt-Schumacher-Damm und der Prenzlauer Allee. Stau aus dem Blitzer bitte melden unter 88484110. 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
2: Heute viel Sonnenschein, Temperaturen bis 29 Grad. In der Nacht nehmen dann die Wolken zu. Da geht's dann runter auf 17 bis 13 Grad. Morgen stark bewölkt mit teils schauerartigen Regen und Gewittern bis 27 Grad.
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1: Ich bin Christian Orschmann, guten Morgen. Eine halbe Million Menschen auf den Straßen. Berlin wird heute bunt. Der Christopher Street Day wird groß. Ein Überblick von Jan Seifert.
2: Heute ist bereits Tag 2 nach dem politischen Auftakt rund ums Brandenburger Tor am Abend. Zieht nachher der traditionelle Umzug vom Nollendorfplatz nach Mitte. 83 Wagen sind auf der Strecke. Wer nicht dabei sein will, Mitte meiden. Wichtig für die Anreise mit den Öffis. Zwischen Friedrichstraße und Zoo fahren übers Wochenende ja keine Züge. Weder S-Bahn noch Regios. Die Ersatzbusse quälen sich dann aber durch die vollen Straßen zum CSD. Also dürfte es in den alternativen U2 und Ringbahnen sehr kuschelig werden.
1: Die Zahl der unerlaubten Einreisen an deutschen Grenzen ist stark zurückgegangen und mit ihr auch die Machenschaften krimineller Schlepper. Das zeigt ein neues Lagebild des Bundeskriminalamtes und der Bundespolizei. Demnach wurden gut 4.600 Schleusungen registriert, rund 42% weniger als im Jahr davor. Dirk Zeitler.
3: Es gibt zwei Gründe für den starken Rückgang. Der eine ist, dass Reisen insgesamt viel weniger Menschen unerlaubt ein als in den Jahren zuvor. Zum anderen gibt es mehr Kontrollen. Mit der vorübergehenden Wiedereinführung der Binnengrenzkontrollen ging eine erhöhte Kontrollintensität einher, heißt es im Fazit von BKA und Bundespolizei. Und so wertet Innenminister Dobrindt den Rückgang als Erfolg konsequenten Handelns. Brennpunkte der Schleuserkriminalität bleiben die Grenzen zu Polen und Österreich. Allerdings mit starkem Abwärtstrend. Ein Teil verlagerte sich an die Westgrenzen.
1: Der CDU-Politiker Peter Altmaier kritisiert den Umgang mit dem offenbar vor der Ablösung stehenden Verkehrsminister Schnieder in scharfer Form. Er kenne und schätze Schnieder seit anderthalb Jahrzehnten, schrieb Altmaier. Der Umgang mit ihm mache ihn betroffen und wütend, fügte der frühere Kanzleramtschef und der Regierungschefin Merkel hinzu. Noch nie in der deutschen Lottogeschichte war so viel Geld im Jackpot wie jetzt. Der Grund? Seit mehr als 3 Monaten wurde er nicht mehr geknackt. Der Jackpot steht aktuell bei 101 Million Euro. Wegen der Deckelung werden heute aber nur maximal 50 Millionen Euro ausgeschüttet. 104.6 RTL, immer 10 Minuten früher auf den Punkt informiert. RTL Verkehrs Award zum 48. Mal gibt's heute die Demo zum Christopher Street Day. Zum großen Umzug werden wieder mehrere hunderttausend Menschen erwartet. Besonders in Mitte und Tiergarten kommt es zu zahlreichen Einschränkungen. Um 12 Uhr geht's an der Leipziger Straße los. Die wird aber schon ab 8 Uhr gesperrt. Und dann geht es zum Brandenburger Tor. Britz, das Sieversufer ist wegen eines Wasserrohrbruchs gesperrt zwischen Buschkuckallee und Ballinstraße und Friedenau. Auf der Bundesallee ist am Friedrich-Wilhelm-Platz ebenfalls ein Wasserrohrbruch eine Spur gesperrt. Blitzer stehen auf dem Kurt-Schumacher-Damm und der Prenzlauer Allee. Stau aus dem Blitzer bitte melden unter 88484110. 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
1: RTL Wetter. Temperaturen bis 29 Grad mit viel Sonnenschein. Heute Nacht gibt's dann ein paar mehr Wolken. Da geht's dann runter auf 13 bis 17 Grad. Morgen stark bewölkt mit schauerartigen Regen und Gewittern. Noch einmal 27 Grad.
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0: Die besten neuen Hits. Miles Smith, Niall Horan, Drive Safe. Hier ist die 104.6 RTL Morgencrew.
1: Morgen.
0: Berlins und Brandenburgs lustigste Morgenshow am Samstag.
1: Ja.
0: Heute steht ein großes Highlight in Marzahn an. Und zwar Geolino Live, das Familienfestival mit gefühlt allem, was es so gibt.
1: Ja, da ist richtig was los. Leonie spielt, Senta wird auf der Bühne stehen, Volker Rosin, Papa La Papp. Ganz toll auch Bibi und Tina. Der gesamte Musical-Cast wird da sein. Und natürlich drumherum auch ganz viel so basteln, schminken und Mitmach-Gedöns und so. Also richtig cool.
0: Ja, Tickets kosten 30 Euro und weil 30-jähriges Jubiläum gefeiert wird, haben sie da sogar noch was am Preis gemacht. Also es lohnt sich für dich vorbeizuschauen beim Geolino Live Familienfestival heute in Marzahn.
1: Du bist auch da.
0: Ich bin auch da, stimmt. Hab ich vergessen.
1: Genau, du fährst gleich los.
0: Nach der Show geht's gleich weiter. Vollkommen richtig. Also wir sehen uns nachher. Das hier bis dahin. Corona.

0: Harry Styles, American Girls. Du hast die 104.6 RTL Morgencrew.
1: Morgen.
0: Berlins und Brandenburgs lustigste Morgenshow. Samstag, morgen haben wir's. Ich sag ehrlich, gestern in Spandau wurde die Bude abgerissen.
1: Ja.
0: Vincent Weiss hat ein so cooles Konzert gegeben.
1: Boah, das war heftig, ja.
0: Muss man auf Instagram vorbeischauen. Mhm. Stimmung war super. Und ich hoffe, die Stimmung bringt er dann am Montag mit zu uns in die Morgencrew.
1: Ja, denn da kommt er zu uns. Und wir haben einiges vor. Wir werden ein sehr spicyes Spiel zum Beispiel mit ihm spielen.
0: Ja, wir stellen ihm Fragen. So, ja. Das klingt erstmal sehr gewöhnlich.
1: Ist es aber nicht.
0: Er sucht sich aber seine Fragen selbst aus.
1: Richtig.
0: Ohne zu wissen, was wir stellen. Das wird wirklich witzig, glaube ich.
1: Wild.
0: Also schalte ein, Montagmorgen um 5 nach 7. Das hier ist Self-Aware und Temporary City. Schönes Wochenende.

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1: Ich bin Christian Orschmann, guten Morgen. Eine halbe Million Menschen auf den Straßen. Berlin wird heute bunt. Der Christopher Street Day wird groß. Ein Überblick von Jan Seifert.
2: Heute ist bereits Tag 2. Nach dem politischen Auftakt rund ums Brandenburger Tor am Abend zieht nachher der traditionelle Umzug vom Nollendorfplatz nach Mitte. 83 Wagen sind auf der Strecke. Wer nicht dabei sein will, Mitte meiden. Wichtig für die Anreise mit den Öffis. Zwischen Friedrichstraße und Zoo fahren übers Wochenende ja keine Züge. Weder S-Bahn noch Regios. Die Ersatzbusse quälen sich dann aber durch die vollen Straßen zum CSD. Also dürfte es in den alternativen U2 und Ringbahnen sehr kuschelig werden.
1: Die Zahl der unerlaubten Einreisen an deutschen Grenzen ist stark zurückgegangen und mit ihr auch die Machenschaften krimineller Schlepper. Das zeigt ein neues Lagebild des Bundeskriminalamtes und der Bundespolizei. Demnach wurden gut 4.600 Schleusungen registriert, rund 42% weniger als im Jahr davor. Dirk Zeitler.
3: Es gibt zwei Gründe für den starken Rückgang. Der eine ist, dass Reisen insgesamt viel weniger Menschen unerlaubt ein als in den Jahren zuvor. Zum anderen gibt es mehr Kontrollen. Mit der vorübergehenden Wiedereinführung der Binnengrenzkontrollen ging eine erhöhte Kontrollintensität einher, als das Fazit von BKA und Bundespolizei. Und so wertet Innenminister Dobrindt den Rückgang als Erfolg konsequenten Handelns. Brennpunkte der Schleuserkriminalität bleiben die Grenzen zu Polen und Österreich, allerdings mit starkem Abwärtstrend. Ein Teil verlagerte sich an die Westgrenzen.
1: Der CDU-Politiker Peter Altmaier kritisiert den Umgang mit dem offenbar vor der Ablösung stehenden Verkehrsminister Schnieder in scharfer Form. Er kenne und schätze Schnieder seit anderthalb Jahrzehnten, schrieb Altmaier. Der Umgang mit ihm mache ihn betroffen und wütend, fügte der frühere Kanzleramtschef und der Regierungschefin Merkel hinzu. Tina Klimach berichtet.
4: Der künftige Unionsfraktionschef Thorsten Frey nannte das ganze Pech. Aus seiner Sicht war diese Hängepartie nicht vermeidbar. So wie das jetzt gelaufen sei, könne es einfach passieren, sagte er bei einer Veranstaltung der IHK in Stuttgart. Hintergrund ist, dass sich Verkehrsminister Schnieder eigentlich schon von einzelnen Bundestagsabgeordneten in einer SMS verabschiedet hatte. Aber dazu kam es nicht. Der als sein Nachfolger vorgesehene CDU-Finanzexperte Günster sagte abends erst zu, am nächsten Morgen dann aber wieder ab. Aus fachlichen Gründen. Wer nun den Posten antritt, ist noch unklar.
1: 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Der RTL-Verkehrsreport A10, nördlicher Ring Richtung Dreieckhafland. Totes Tier auf der Fahrbahn in Höhe 3 Pankow. Der CSD findet heute in Berlin statt. Zum großen Umzug werden mehrere hunderttausend Menschen erwartet. Besonders in Mitte und Tiergarten kommt es zu Einschränkungen. Los geht es an der Leipziger Straße, die ist jetzt auch schon gesperrt. Und dann geht es am Mittag mit dem Umzug los zum Brandenburger Tor. Ritz, das Sieversufer, ist zwischen Buschkrugallee und Ballinstraße wegen eines Wasserrohrbruchs gesperrt. Blitzer stehen auf dem Kurt-Schumacher-Damm und der Prenzlauer Allee. Staus und Blitzer bitte melden unter 8844-4110. 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
1: Temperaturen bis 29 Grad mit viel Sonnenschein. Heute Nacht gibt es dann ein paar mehr Wolken. Da geht es dann runter auf 13 bis 17 Grad. Morgen stark bewölkt mit schauerartigen Regen und Gewittern. Noch einmal 27 Grad.
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2: Kennst du das Gefühl, einfach mal neu starten zu wollen? Dazu könnte die neue von Gracie Abrams passen. Die beschreibt ihren neuen Hit nämlich als Einleitung zu einem neuen Kapitel.
3: Oh.
2: Hör mal rein, die besten neuen Hits. Gracie Abrams und Hit the Wall.

0: Die besten neuen Hits, Alex Warren, Fever Dream. Hier ist 104.6 RTL, Berlins und Brandenburgs lustigste Morgenshow.
1: Morgen!
0: Am Samstag. Ja, und da ist in Berlin richtig viel los an diesem Wochenende.
1: Wirklich.
0: Ey, CSD steht an.
1: Ein richtig großer 83 Wagen gibt's. Da startet der Umzug nachher um 11.30 Uhr. Das geht am Spittelmarkt los. Mhm. Dann geht so Leipziger Straße, Potsdamer Platz, Nollendorfplatz und so weiter und so fort. Und ein Highlight natürlich dann heute Abend am Brandenburger Tor.
0: Sarah Connor, 21.30 Uhr ist mit dabei. Und wer für morgen schon was geplant hat, da findet dann der After-CSD-Cleanup statt. Finde ich auch cool.
1: Ah,
0: also
1: ja.
0: Ab 14 Uhr treffen sich Freiwillige an der Siegessäule, um im Tiergarten den Müll aufzusammeln.
1: Auch
0: also
1: schön.
0: Eine schöne Geschichte. Sei gerne mit dabei beim CSD. Du hast 104.6 RTL, jetzt mit Lady Gaga, The Edge of Glory.

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1: Ich bin Christian Orschmann, guten Morgen. Durch die Straßen von Berlin zieht heute wieder die Parade zum Christopher Street Day. Ziel ist das Brandenburger Tor, wo eine Abschlusskundgebung mit Bühnenprogramm geplant ist. Auch in anderen Städten wie Stuttgart und Mainz gibt es heute CSD-Umzüge. Jan-Henner Reitze berichtet.
2: Tanzen auf der Straße, schräge Kostüme, gern auch mal freizügig in allen Farben des Regenbogens. Gleichberechtigung, sexuelle Vielfalt, aber auch Party. Zurück geht das alles auf den Aufstand von Schwulen gegen Polizeigewalt in der Christopher Street in New York. In Berlin steht die Parade in diesem Jahr unter dem Motto Haltung ist hot. Bei der Abschlusskundgebung am Brandenburger Tor singt unter anderem Sarah Connor. Einen Besucherrekord hat dieses Jahr schon der CSD in Köln vorgelegt. Zudem kamen laut Veranstalter 1,5 Millionen Menschen.
1: Zum Auftakt des CSD-Wochenendes haben am Abend Tausende bei einem Rap-Konzert am Brandenburger Tor gefeiert. Die Polizei zählte zu Beginn rund 8000 Menschen. Vor Beginn des Konzertes hatten Beamte 4 Männer zur Seite gezogen, mutmaßlich aus der rechten Szene. Sie hätten offensichtlich stören wollen, so ein Polizeisprecher. Die Zahl der unerlaubten Einreisen an deutschen Grenzen ist stark zurückgegangen und mit ihr auch die Machenschaften krimineller Schlepper. Das zeigt ein neues Lagebild des Bundeskriminalamtes und der Bundespolizei. Demnach wurden gut 4600 Schleusungen registriert, rund 42% weniger als im Jahr davor. Dirk Zeitler.
3: Es gibt zwei Gründe für den starken Rückgang. Der eine ist, dass Reisen insgesamt viel weniger Menschen unerlaubt ein als in den Jahren zuvor. Zum anderen gibt es mehr Kontrollen. Mit der vorübergehenden Wiedereinführung der Binnengrenzkontrollen ging eine erhöhte Kontrollintensität einher, als das Fazit von BKA und Bundespolizei. Und so wertet Innenminister Dobrindt den Rückgang als Erfolg konsequenten Handelns. Brennpunkte der Schleuserkriminalität bleiben die Grenzen zu Polen und Österreich, allerdings mit starkem Abwärtstrend. Ein Teil verlagerte sich an die Westgrenzen.
1: Noch nie in der deutschen Lottogeschichte war so viel Geld im Jackpot wie jetzt. Der Grund? Seit mehr als 3 Monaten wurde er nicht mehr geknackt. Der Jackpot steht aktuell bei 101 Million Euro. Wegen der Deckelung werden heute aber nur maximal 50 Millionen Euro ausgeschüttet. 104.6 RTL, immer 10 Minuten früher auf den Punkt informiert. Der RTL-Verkehrssupport, der CSD, findet heute in Berlin statt. Zum großen Umzug werden wieder mehrere hunderttausend Menschen erwartet. Besonders in Mitte und Tiergarten kommt es zu zahlreichen Einschränkungen. Die Leipziger Straße ist jetzt schon gesperrt, ebenso der 17. Juni und der bleibt auch gesperrt bis Montagmittag. Britz, das Sieversufer, ist zwischen Buschkuckallee und Ballinstraße wegen eines Wasserrohrbruchs in beiden Richtungen gesperrt und eine Spur gesperrt auf der Bundesallee in Friedenau am Friedrich-Wilhelm-Platz. Blitzer stehen auf dem Kurt-Schumacher-Damm und der Prenzlauer Allee. Staus und Blitzer bitte melden unter 88484110. 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
1: Heute viel Sonnenschein, Temperaturen bis 29 Grad. In der Nacht nehmen dann die Wolken zu. Da geht es dann runter auf 17 bis 13 Grad. Morgen stark bewölkt mit teils schauerartigen Regen und Gewittern bis 27 Grad.
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2: 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Neun mit mir, Jan Bohan, an diesem Samstag. 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

0: 104.6 RTL, Berlin und Brandenburgs lustigste Morgenshow. Hier ist die Morgencrew. Am Samstagmorgen mit Jan und Verena. Wir schauen aufs Wochenende. Bei uns in der City geht mal wieder viel, obwohl Sommerferien sind. In der Uber Eats Music Hall zum Beispiel morgen ein neues Basketballformat, heißt The Legacy Series.
1: Ja.
0: Das ist ähnlich wie im Fußball die Baller League oder die Icon League, ne?
1: Das ist richtig krass. Also man kommt ja so ein bisschen weg von normalem Basketball, so von der Idee, weil die spielen im Grunde auf einem riesigen LED-Bildschirm, könnte man sagen. Mhm. Und die verändern die ganze Zeit das Spielfeld, die Linien und so. Also es ist richtig krass, was da passiert.
0: Das ist wirklich crazy. Also du kannst entweder vorbeischauen oder auf The Zone. Die übertragen das morgen ab 17 Uhr. Die besten neuen Hits, Rom Republic und Need Your Love. Schönen Samstag.

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1: Hallo, Morgen.
0: Du hörst uns ja zum Start ins Wochenende.
1: Natürlich.
0: Und alle Ariana Grande Fans, Verena, ich schließe dich da mal mit ein.
1: Ja.
0: Wir freuen sich ganz besonders auf nächste Woche.
1: Ja, da kommt nämlich das neue Album von Ariana Grande raus. Petal. Blütenblatt heißt es.
0: Blütenblatt.
1: Das finde ich so süß.
0: Es gibt viel Interpretationsspiel.

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1: Ich bin Christian Orschmann, guten Morgen. Durch die Straßen von Berlin zieht heute wieder die Parade zum Christopher Street Day. Ziel ist das Brandenburger Tor, wo eine Abschlusskundgebung mit Bühnenprogramm geplant ist. Auch in anderen Städten wie Stuttgart und Mainz gibt es heute CSD-Umzüge. Jan-Henner Reitze berichtet.
2: Tanzen auf der Straße, schräge Kostüme, gern auch mal freizügig in allen Farben des Regenbogens. Gleichberechtigung, sexuelle Vielfalt, aber auch Party. Zurück geht das alles auf den Aufstand von Schwulen gegen Polizeigewalt in der Christopher Street in New York. In Berlin steht die Parade in diesem Jahr unter dem Motto Haltung ist hot. Bei der Abschlusskundgebung am Brandenburger Tor singt unter anderem Sarah Connor. Einen Besucherrekord hat dieses Jahr schon der CSD in Köln vorgelegt. Zudem kamen laut Veranstalter 1,5 Millionen Menschen.
1: Zum Auftakt des CSD-Wochenendes haben am Abend Tausende bei einem Rap-Konzert am Brandenburger Tor gefeiert. Die Polizei zählte zu Beginn rund 8000 Menschen. Vor Beginn des Konzertes hatten Beamte 4 Männer zur Seite gezogen, mutmaßlich aus der rechten Szene. Sie hätten offensichtlich stören wollen, so ein Polizeisprecher. Paketboten sollen künftig besser vor Rückenschäden geschützt werden. DHL-Vorständin Hagleitner hat gefordert, dass schwere Pakete ab 23 Kilogramm nur noch von 2 Personen zugestellt werden dürfen und das gesetzlich für die gesamte Branche. Hintergrund: jede dritte Krankmeldung bei DHL betrifft Muskel- oder Skelettkrankheiten. Die Gewerkschaft Verdi unterstützt den Vorstoß und fordert sogar eine Grenze ab 20 Kilo. Der CDU-Politiker Peter Altmaier kritisiert den Umgang mit dem offenbar vor der Ablösung stehenden Verkehrsminister Schnieder in scharfer Form. Er kenne und schätze Schnieder seit 1,5 Jahrzehnten, schrieb Altmaier. Der Umgang mit ihm mache ihn betroffen und wütend, fügte der frühere Kanzleramtschef und der Regierungschefin Merkel hinzu. Tina Klimach berichtet.
3: Der künftige Unionsfraktionschef Thorsten Frey nannte das ganze Pech. Aus seiner Sicht war diese Hängepartie nicht vermeidbar. So wie das jetzt gelaufen sei, könne es einfach passieren, sagte er bei einer Veranstaltung der IHK in Stuttgart. Hintergrund ist, dass sich Verkehrsminister Schnieder eigentlich schon von einzelnen Bundestagsabgeordneten in einer SMS verabschiedet hatte. Aber dazu kam es nicht. Der als sein Nachfolger vorgesehene CDU-Finanzexperte Günster sagte abends erst zu, am nächsten Morgen dann aber wieder ab. Aus fachlichen Gründen. Wer nun den Posten antritt, ist noch unklar.
1: 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RTL-Verkehrsreport A10, westlicher Ring Richtung Dreieck-Havelland, Stau an der Baustelle zwischen Dreieck-Werder und Großkreuz. Der CSD findet heute in Berlin statt. Zum großen Umzug werden wieder mehrere hunderttausend Menschen erwartet. Besonders in Mitte und Tiergarten kommt es zu zahlreichen Einschränkungen. Die Leipziger Straße ist jetzt schon gesperrt, ebenso der 17. Juni und der bleibt auch gesperrt bis Montagmittag. Britz, das Sieversufer, ist zwischen Buschkuckallee und Ballinstraße wegen eines Wasserrohrbruchs in beiden Richtungen gesperrt und eine Spur gesperrt auf der Bundesallee in Friedenau am Friedrich-Wilhelm-Platz. Blitzer stehen auf dem Kurt-Schumacher-Damm und der Prenzlauer Allee. Staus und Blitzer bitte melden unter 88484110. 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
1: Heute viel Sonnenschein, Temperaturen bis 29 Grad. In der Nacht nehmen dann die Wolken zu. Da geht es dann runter auf 17 bis 13 Grad. Morgen stark bewölkt mit teils schauerartigen Regen und Gewittern bis 27 Grad.
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0: Die besten neuen Hits, Teddy Swims, Mr. Know-It-All. 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
1: Hi, morgen.
0: Morgenshow mit Jan und Verena an diesem Samstag.
1: Ja.
0: Ach, ich bin schon, also ich freue mich auf Montag, muss ich sagen.
1: Ja, ich freue mich auch.
0: Vincent Weiss ist zu Gast bei uns in der Show.
1: Ganz toll,
0: um
1: ja.
0: Kurz nach sieben. Und das Coole ist, in dem Fall entscheiden nicht wir, welche Fragen wir ihm stellen, sondern er selbst.
1: Richtig.
0: Er muss Umschläge ziehen. Und er darf entscheiden, soll es spicy sein oder voll langweilig?
1: Da sind wir sehr gespannt, wofür sich Vincent Weiss entscheidet.
0: Ja, du hörst es. Am Montagmorgen ab 7.05 Uhr. Das hier, Don't Worry, Leonie. Schönen Samstag.

0: am Rad. Wie mein, hier ist 104.6 RTL, Berlins und Brandenburgs lustigste Morgenshow.
1: Guten Morgen.
0: Die Morgencrew, Jan und Verena, ja, wir sortieren schon mal dein Wochenende für dich. Das Treptower Parkfest steht an und es ist das, was wir brauchen. Fast Food wollte ich schon sagen, Streetfood. Live-Musik, genau. Fahrgeschäfte, Family-Programm.
1: Eben, und Wetter ist gut, also was willst du mehr? Da kann man schön am Wasser da sich ein bisschen treiben lassen. Piratenschatzsuche gibt es auch. Bühnen, also richtig, richtig coole Sache.
0: Mein Highlight, der Shantikor, der Wasserschutzpolizei Brandenburg.
1: Ah, da musst du.
0: Liebe Grüße, ey, das muss man sehen. Also das Treptower Parkfest im Treptower Park. Kannst du gerne vorbeischauen an diesem Wochenende. Die besten neuen Hits jetzt. BTS, Swim.

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1: Ich bin Christian Orschmann, guten Morgen. Eine halbe Million Menschen auf den Straßen. Berlin wird heute bunt. Der Christopher Street Day wird groß. Ein Überblick von Jan Seifert.
2: Heute ist bereits Tag 2 nach dem politischen Auftakt rund ums Brandenburger Tor am Abend. Zieht nachher der traditionelle Umzug vom Nollendorfplatz nach Mitte. 83 Wagen sind auf der Strecke. Wer nicht dabei sein will, Mitte meiden. Wichtig für die Anreise mit den Öffis. Zwischen Friedrichstraße und Zoo fahren übers Wochenende ja keine Züge. Weder S-Bahn noch Regios. Die Ersatzbusse quälen sich dann aber durch die vollen Straßen zum CSD. Also dürfte es in den alternativen U2 und Ringbahnen sehr kuschelig werden.
1: Die Zahl der unerlaubten Einreisen an deutschen Grenzen ist stark zurückgegangen und mit ihr auch die Machenschaften krimineller Schlepper. Das zeigt ein neues Lagebild des Bundeskriminalamtes und der Bundespolizei. Demnach wurden gut 4.600 Schleusungen registriert, rund 42% weniger als im Jahr davor. Der CDU-Politiker Peter Altmaier kritisiert den Umgang mit dem offenbar vor der Ablösung stehenden Verkehrsminister Schnieder in scharfer Form. Er kenne und schätze Schnieder seit anderthalb Jahrzehnten, schrieb Altmaier. Der Umgang mit ihm mache ihn betroffen und wütend, fügte der frühere Kanzleramtschef und der Regierungschefin Merkel hinzu. Frankreich und Spanien kämpfen weiter gegen Waldbrände. Rund 100.000 Menschen mussten allein in Frankreich ihre Unterkünfte verlassen. Ein Ende ist nicht abzusehen. Bundeskanzler Merz bot Unterstützung an. Katrin Müller berichtet.
3: Die Waldbrände hätten verheerende Auswirkungen und er habe Präsident Macron sein Mitgefühl ausgesprochen, schrieb Merz auf der Plattform X. Deutschland sei bereit, Frankreich im Rahmen des EU-Katastrophenschutzmechanismus zu helfen. Die Küste bei Bordeaux ist auch bei deutschen Touristen beliebt. Laut der Behörden breiten sich die Flammen auch Richtung Stadt aus. Der Flughafen von Bordeaux wurde wegen der Rauchentwicklung bereits geschlossen. Spanien hat wegen der Brände für die Umgebung der Hauptstadt Madrid und eine weitere Region den Notstand ausgerufen.
1: Noch nie in der deutschen Lottogeschichte war so viel Geld im Jackpot wie jetzt. Der Grund? Seit mehr als 3 Monaten wurde er nicht mehr geknackt. Der Jackpot steht aktuell bei 101 Million Euro. Wegen der Deckelung werden heute aber nur maximal 50 Millionen Euro ausgeschüttet. 104.6 RTL, immer 10 Minuten früher auf den Punkt informiert. RTL Verkehrsreport A10, westlicher Ring Richtung Dreieck Havelland, Stau an der Baustelle zwischen Dreieck Werder und Großkreuz. Der CSD findet heute in Berlin statt. Zum großen Umzug werden wieder mehrere hunderttausend Menschen erwartet. Besonders in Mitte und Tiergarten kommt es zu zahlreichen Einschränkungen. Die Leipziger Straße ist jetzt schon gesperrt, ebenso der 17. Juni und der bleibt auch gesperrt bis Montagmittag. Britz, das Sieversufer, ist zwischen Buschkuckallee und Ballinstraße wegen eines Wasserrohrbruchs in beiden Richtungen gesperrt und eine Spur gesperrt auf der Bundesallee in Friedenau am Friedrich-Wilhelm-Platz. Blitzer stehen auf dem Kurt-Schumacher-Damm und der Prenzlauer Allee. Staus und Blitzer bitte melden unter 88484110. 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
1: Heute viel Sonnenschein, Temperaturen bis 29 Grad. In der Nacht nehmen dann die Wolken zu. Da geht's dann runter auf 17 bis 13 Grad. Morgen stark bewölkt mit teils schauerartigen Regen und Gewittern bis 27 Grad.
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1: Hallo, morgen.
0: Berlins und Brandenburgs lustigste Morgenshow zum Start in dein Wochenende. 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

0: Die besten neuen Hits, Christus, Randy, Good Old Days, hier ist 104.6 RTL, Berlins und Brandenburgs lustigste Morgenshow.
1: Morgen.
0: Die Morgenshow mit Jan und Verena. Freitag gestern war ein großes Event, ein großes Highlight in Spandau.
1: Ja.
0: Vincent Weiß ist aufgetreten.
1: Richtig,
0: und
1: in der Zitadelle.
0: Hast du ihn eigentlich gehört? Du wohnst ja in Spandau.
1: Das kommt drauf an, wie der Wind steht. Das höre ich, sowas höre ich.
0: Das glaube ich gerne. Dann bist du gut vorbereitet für Montag.
1: Absolut.
0: Da ist Vincent dann nämlich bei uns in der Show, ab kurz nach 7.
1: Ja.
0: Unter anderem wollen wir ihn Fragen stellen, wo wir sagen, wir trauen uns nicht ganz hinzustellen. Deswegen muss er sich einfach selber aussuchen.
1: Richtig.
0: Das wird spicy, glaube ich.
1: Das wird auf jeden Fall sehr lustig.
0: Er muss Umschläge

0: Schabusi, a Bar Song. Hier ist die 104.6 RTL Morgencrew, Berlins und Brandenburgs lustigste Morgenshow.
1: Hi.
0: Am Samstag.
1: Guten Morgen.
0: Heute steht bei mir noch viel an. Ich fahre gleich hier aus dem Wendland weiter nach Marzahn in die Gärten der Welt zum Geolino Live, zum Familienfestival. Mhm. Das steht heute an und du solltest in jedem Fall vorbeischauen. Es gibt echt viel zu erleben.
1: Ja, Jan Lohan steht unter anderem auf der Bühne.
0: So wollte ich es nicht sagen.
1: Leonie ist da, Volker Rosin, Papa La Papp, der ganze Musical-Cast von Bibi und Tina. Also richtig toll, was los. Und natürlich gibt es drumherum auch noch ganz viel zum Basteln, Kinderschminken und allerhand Mitmachaktionen. Also da ist für alle was dabei.
0: Ja, das Wichtigste, wenn du kurz rausschaust, Wetter passt heute.
1: Eben, perfekt.
0: Also eincremen und vorbeischauen in den Gärten der Welt. Da heute Geolino live. Die besten neuen Hits, Shakira und Burna Boy.

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2: Ich versetze mich gedanklich gerade schon mal heute Abend irgendwohin an einen Grill und dann läuft die Nummer im Hintergrund. Und dann kreise ich so mit den Hüften und denke mir, ich kann tanzen.
3: Das ist eine tolle Vorstellung, ja, ja.
2: Ja, für dich oder für mich?
3: Für uns alle,
2: ja, 100%. Also entdecke neue Musik. Die Nummer kann heute Abend vielleicht ja auch bei dir auf der Grillparty laufen.
3: Da geht noch was.
2: Topic und Becky G mit Sorry Papi.

0: Ich sag's von Woche zu Woche, wenn die Nummer läuft, dann sind die Boxen laut gedreht. Run, run, River!
1: Ja.
0: Du hast die 104.6 RTL Morgen Crew bei uns und Brandenburgs lustigste Morgenshow.
1: Hallo.
0: Was ich nicht nur liebe, ist gute Musik, sondern auch Essen.
1: So. Gehört zusammen.
0: Und das heißt, das Latin Food and Dance Festival am Gleisdreieck, das ist auf jeden Fall ein Tipp von uns für dich heute.
1: Richtig. Empanadas, Tacos, Nachos, alles, was
0: mehr
1: da
0: brauchst
1: so.
0: Du gar nicht.
1: Da bist du direkt glücklich und die Sonne scheint und es geht auch noch bis morgen. Also tanzen dabei, was willst du denn noch am Wochenende?
0: Es gibt sogar Tanzworkshops, kostenlos.
1: Ja, voll gut.
0: Salsa, Bachata und Cha-Cha-Cha.
1: So.
0: Alle Infos und Tickets für 6 Euro gibt's auf latinfooddancefestival.com heute am Gleisdreieck. Das hier die besten neuen Hits, Alex Warren, Ordinary.

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1: Ich bin Christian Oschmann, guten Tag. Durch die Straßen von Berlin zieht heute wieder die Parade zum Christopher Street Day. Ziel ist das Brandenburger Tor, wo eine Abschlusskundgebung mit Bühnenprogramm geplant ist. Auch in anderen Städten wie Stuttgart und Mainz gibt es heute CSD-Umzüge. Jan-Henner Reitze berichtet.
2: Tanzen auf der Straße, schräge Kostüme, gern auch mal freizügig in allen Farben des Regenbogens. Gleichberechtigung, sexuelle Vielfalt, aber auch Party. Zurück geht das alles auf den Aufstand von Schwulen gegen Polizeigewalt in der Christopher Street in New York. In Berlin steht die Parade in diesem Jahr unter dem Motto Haltung ist hot. Bei der Abschlusskundgebung am Brandenburger Tor singt unter anderem Sarah Connor. Einen Besucherrekord hat dieses Jahr schon der CSD in Köln vorgelegt. Zudem kamen laut Veranstalter 1,5 Millionen Menschen.
1: Zum Auftakt des CSD-Wochenendes haben am Abend Tausende bei einem Rap-Konzert am Brandenburger Tor gefeiert. Die Polizei zählte zu Beginn rund 8000 Menschen. Vor Beginn des Konzertes hatten Beamte 4 Männer zur Seite gezogen, mutmaßlich aus der rechten Szene. Sie hätten offensichtlich stören wollen, so ein Polizeisprecher. Der von Bundeskanzler Merz geplante Umbau seiner Regierung wird überschattet von einer dramatischen Hängepartie um den Posten des Verkehrsministers. Klar ist dagegen, dass Carsten Linnemann Nina Warken im Gesundheitsministerium ablöst, die ins Kanzleramt wechselt. Und an den künftigen Gesundheitsminister Linnemann gibt es auch schon die ersten Forderungen. Katrin Müller berichtet.
3: Linnemann steht im Gesundheitsministerium vor keinen leichten Aufgaben. Sozialverbände fordern Nachbesserungen bei den geplanten Reformen, auch wenn sich der neue Minister damit im Kabinett unbeliebt machen würde. Die Gesundheitsreform sehe erhebliche Leistungskürzungen und Mehrbelastungen für die Versicherten vor, sagte die Vorsitzende des Sozialverbands Deutschland, Michaela Engelmeier, den Zeitungen der Funke Medien. Sie fordert auch mehr Tempo bei der Pflegereform. Die dürfe aber keine Sparreform werden, sagt sie.
1: Paketboten sollen künftig besser vor Rückenschäden geschützt werden. DHL-Vorständin Hagleitner hat gefordert, dass schwere Pakete ab 23 Kilogramm nur noch von 2 Personen zugestellt werden dürfen und das gesetzlich für die gesamte Branche. Hintergrund: jede dritte Krankmeldung bei DHL betrifft Muskel- oder Skelettkrankheiten. Die Gewerkschaft Verdi unterstützt den Vorstoß und fordert sogar eine Grenze ab 20 Kilo. 104.6 RTL, immer 10 Minuten früher auf den Punkt informiert. Der RTL-Verkehrsreport A10, östlicher Ring Richtung Dreieck-Spreeau. Unfall, Stau zwischen Freienbrink und Dreieck-Spreeau. Westlicher Ring Richtung Dreieck-Havelland, Stau an der Baustelle zwischen Dreieck-Werder und Großkreuz. Der CSD findet heute statt. Zum großen Umzug werden wieder mehrere hunderttausend Menschen erwartet. Besonders in Mitte und Tiergarten gibt es Einschränkungen. Los geht es in der Leipziger Straße, die ist schon gesperrt. Ebenso der 17. Juni bis Montagmittag sogar. Blitzer stehen auf dem Kurt-Schumacher-Damm und der Clay-Allee. Staus und Blitzer bitte melden unter 884-84110. 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
1: Am Nachmittag bis zu 29 Grad mit viel Sonnenschein. In der Nacht nehmen dann die Wolken zu. Die Temperaturen gehen runter auf 13 bis 17 Grad. Morgen stark bewölkt mit Regen und Gewittern bis 27 Grad.
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3: Hallo, schönes Wochenende.
2: Boah, man könnte uns auch Vormittagscrew nennen jetzt. Es geht rein ins Wochenende. Yes. Weiterhin mit den begehrtesten Tickets Berlins. 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Zum Beispiel Sebastian Fitzek oder Mario Barth. Und dann musst du bei uns in der Show auf deinen Namen achten. Ab Montag wieder bei der Morgencrew um 6, 7 und 8.
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0: 5, This Love, 400.6 RTL. Du hörst die Morgencrew am Samstagvormittag mit Jan und Verena.
1: Hallo.
0: Das Wochenende steht vor der Tür oder vielmehr hat es schon angefangen.
1: Es ist schon in der Tür.
0: Und es hat laut geklingelt und geht gleich los mit dem gefühlt größten CSD ever.
1: Richtig, das gibt 83 Wagen insgesamt, boah, 55 Fußgruppen. Mega. Und da ist auch gerade ziemlich voll jetzt natürlich schon rund um den Spittelmarkt. Da startet gleich der große Umzug um 11.30 Uhr. Dann geht's über Leipziger Straße, Potsdamer Platz, Nollendorfplatz, so die üblichen Orte. Also Autofahrer fahren lieber gar nicht erst los oder in die City rein. Und heute Abend gibt's da noch ein großes Highlight am Brandenburger Tor.
0: Ja, Sarah Connor tritt auf. Das auch noch for free. Du kannst einfach hin und quasi die Party mitfeiern. Genau. Das geht den ganzen Tag über beim CSD. Du hast 104.6 RTL. Jetzt mit den besten neuen Hits. Alesso und One Republic.

0: Kid Laroi und Justin Bieber's Day. Hier ist die 104.6 RTL Morgencrew, Berlins und Brandenburgs lustigste Morgenshow.
1: Schönes
0: am
1: Wochenende.
0: Samstag. Ja, an einem Namen kommst du musikalisch aktuell nicht vorbei.
1: Auf jeden Fall.
0: Olivia Dean.
1: Olivia Dean, ja, sie ist auf TikTok ja richtig krass abgegangen und jetzt hat sie ja auch in diesem Jahr einen Grammy gewonnen als Best New Artist.
0: Ja, also hör mal immer weiter. Gleich rein in ihre neue Musik, So Easy to Fall in Love. Vorher gibt's noch Summer und 12 to 12.

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0: Kato und John, turn the lights off. Die besten neuen Hits hier auf 104.6 RTL. Du hörst die Morgencrew am Samstagvormittag. Wir kümmern uns darum, dass dein Wochenende nicht langweilig wird. Und ich kann schon mal sagen, meins wird's auf gar keinen Fall.
1: Nee.
0: Für mich geht's gleich aus Charlottenburg nach Marzahn.
1: Du musst gleich los. Ja, du gehst zu Geolino heute.
0: Das wird cool.
1: Jan ist auf der Bühne sogar.
0: Ich darf sogar einmal Hallo sagen. Ich habe ja vorgestern war ich im SOS Kinderdorf in Hellersdorf und habe die Kids da eingeladen, mal mitzukommen. Weil hier, Geolino meinte, komm doch vorbei, Jan, und bring deine Freunde mit.
1: Und da hast du gedacht,
0: Mensch, da habe ich
1: doch ein paar.
0: Kann ich ein bisschen aussuchen. So,
1: ja, cool.
0: Jetzt ist das SOS Kinderdorf nachher da, ich auch. Ich werde auf jeden Fall von der Bühne grüßen. Also schau gerne auch vorbei. Geolino live gibt's heute mit Leonie, Senta, Papalapap.
1: Also Bibi und Tina.
0: Bibi und Tina, ja. Musical.cast. Also es lohnt sich vorbeizuschauen. Und dann sehen wir uns später. Das hier Lady Gaga und Bruno Mars. Die with a Smile.

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1: Hallo, am Samstag.
0: Samstagmittag. Ja. Jan und Verena sind noch ein ganz kleines bisschen für dich am Start. Dann geht's für mich gleich, habe ich ja schon verraten, weiter zu Giolino.
1: Genau.
0: Und hier übernimmt Timo,
1: Richtig. Der
0: im 104.6 RTL Winning Weekend, ich habe gerade schon mal reingeschaut, der hat mir verraten, es gibt zum Beispiel ein 100-Euro-Paket Freifahrten für den Berliner Volksfest.
1: Oh, immer gut.
0: Voll. Bist du so eine Achterbahn?
1: Nein.
0: Drauf? Null.
1: Nein, aber ich spiele ja am Greifautomaten, während die anderen fahren.
0: Ich fahre.
1: Ja,
0: also, bleib mit am Ball. Timo übernimmt gleich für uns das hier, die besten neuen Hits, Temper City und Self-Aware.

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1: Ich bin Christian Auschmann, guten Tag. Eine halbe Million Menschen auf den Straßen. Berlin wird heute bunt. Der Christopher Street Day wird groß. Ein Überblick von Jan Seifert.
2: Heute ist bereits Tag 2. Nach dem politischen Auftakt rund ums Brandenburger Tor am Abend zieht nachher der traditionelle Umzug vom Nollendorfplatz nach Mitte. 83 Wagen sind auf der Strecke. Wer nicht dabei sein will, Mitte meiden. Wichtig für die Anreise mit den Öffis. Zwischen Friedrichstraße und Zoo fahren übers Wochenende ja keine Züge. Weder S-Bahn noch Regios. Die Ersatzbusse quälen sich dann aber durch die vollen Straßen zum CSD. Also dürfte es in den alternativen U2 und Ringbahnen sehr kuschelig werden.
1: Der von Bundeskanzler Merz geplante Umbau seiner Regierung wird überschattet von einer dramatischen Hängepartie um den Posten des Verkehrsministers. Klar ist dagegen, dass Carsten Linnemann Nina Warken im Gesundheitsministerium ablöst, die ins Kanzleramt wechselt. Und an den künftigen Gesundheitsminister Linnemann gibt es auch schon die ersten Forderungen. Katrin Müller berichtet.
3: Linnemann steht im Gesundheitsministerium vor keinen leichten Aufgaben. Sozialverbände fordern Nachbesserungen bei den geplanten Reformen, auch wenn sich der neue Minister damit im Kabinett unbeliebt machen würde. Die Gesundheitsreform sehe erhebliche Leistungskürzungen und Mehrbelastungen für die Versicherten vor, sagte die Vorsitzende des Sozialverbands Deutschland, Michaela Engelmeier, den Zeitungen der Funke Medien. Sie fordert auch mehr Tempo bei der Pflegereform. Die dürfe aber keine Sparreform werden, sagt sie.
1: Pakete, die schwerer als 23 Kilogramm sind, dürfen nicht mehr nur von einem Zusteller ausgeliefert werden. Das sollte von der Politik gesetzlich festgelegt werden, fordert der Logistikkonzern DHL. Diese Obergrenze nur für sich selbst will der Konzern aber nicht festlegen. Elisa Schuh berichtet.
4: Schwere Pakete zu tragen ist schlecht für den Rücken, argumentiert DHL. Und Probleme damit seien der Grund für jede dritte Krankmeldung. Die Politik müsse sich dem Thema annehmen, weil DHL nicht mehr konkurrenzfähig sei, wenn die Regel nur intern eingeführt werden würde. Die Gewerkschaft Verdi stimmt zu und möchte 2 Zusteller sogar schon bei Paketen ab 20 Kilo. Andere Zustellunternehmen lehnen den Vorschlag ab und verweisen auf sowieso schon bestehenden Personalmangel oder drohende längere Lieferzeiten.
1: 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Der RTL-Verkehrsreport A10, östlicher Ring Richtung Dreieck-Spreeau. Unfall, Stau zwischen Freienbrink und Dreieck-Spreeau. Westlicher Ring Richtung Dreieck-Havelland, Stau an der Baustelle zwischen Dreieck-Werder und Großkreuz. Der CSD findet heute statt. Zum großen Umzug werden wieder mehrere hunderttausend Menschen erwartet. Besonders in Mitte und Tiergarten gibt es Einschränkungen. Los geht es in der Leipziger Straße, die ist schon gesperrt. Ebenso der 17. Juni bis Montagmittag sogar. Blitzer stehen auf dem Kurt-Schumacher-Damm und der Clay-Allee. Staus und Blitzer bitte melden unter 884-84110. 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
1: Am Nachmittag bis zu 29 Grad mit viel Sonnenschein. In der Nacht nehmen dann die Wolken zu. Die Temperaturen gehen runter auf 13 bis 17 Grad. Morgen stark bewölkt mit Regen und Gewittern bis 27 Grad.
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Oh yes, es ist gleich 12 Uhr in Berlin, Berlin und Brandenburg. Samstag nach Mittag gleich mit mir, Timo. Hi, was geht ab? Ja, und natürlich geht's weiter mit den begehrtesten Tickets Berlins. 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

Taylor Swift, die besten neuen Hits im 104.6 RTL Winning Weekend auf Berlins und Brandenburgs Hitradio. 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

0: Geht schon wieder los. Runde rückwärts, rückwärts, rückwärts. 104.6 RTL Winning Weekend. Hi, wer ist dran?
1: Hallo, hier ist Sarah.
0: Sarah, du hast Lust auf den 63. Berliner Volksfestsommer. Geht ja schon vom 9. Juli noch bis zum 2. August 2026. Natürlich auf dem zentralen Festplatz am Kurt Schumacher.

0: Und ich habe ja hier ein 100€ Freifahrtenpaket für dich. Wie wär's?
1: Yippie, das wäre total cool.
0: Ja, hast du ein bisschen Bock hier auf Achterbahn, Action und ja, vielleicht auch noch so ein bisschen...
1: Ja, vor allem auf Wildwasserbahn.
0: Wildwasserbahn, okay, okay. Du weißt schon ganz genau, was du willst. Machen wir, ich schicke dich hin. 100€ Freifahrtenpaket für dich.
1: Oh, vielen, vielen Dank, Timo. Dankeschön.
0: Sehr gerne. Ja, und dann ganz, ganz viel Spaß da. Infos gibt's auch unter volksfest-berlin.de. Und das nächste Freifahrtenpaket, das habe ich nochmal in der Show bis 17 Uhr. Die besten neuen Hits, gleich was brandneues von Fastboy, nicht mal 10 Minuten.
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1: Gibt was Neues von den Jungs von Fastboy. Mit einem sehr interessanten Musikvideo. Retro haben sie da eingefangen. Ganz besondere Vibes. Und natürlich auch das Land der Freiheit, die USA. Genauso auch wie ihre Heimatstadt, nämlich Frankfurt. Hier sind Fastboy, Beautiful Life, brandneu. Auf 104.6 RTL.

Heidi Swims, die besten neuen Hits, 104.6 RTL, Berlins und Brandenburgs Hitradio. Mit dem CSD-Wochenende in Berlin. Es wird bunt, es wird laut und es wird voll. Gerade um 12 Uhr ist der Umzug offiziell gestartet. Viel Geduld brauchen Autofahrer, vor allem in Mitte und Tiergarten. Die ersten Staus bilden sich schon. Checken wir gleich in 10 Minuten auch im 104.6 RTL Verkehrsreport.

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1: Ich bin Christian Auschmann, guten Tag. Eine halbe Million Menschen auf den Straßen. Berlin wird heute bunt. Der Christopher Street Day wird groß. Ein Überblick von Jan Seifert.
2: Heute ist bereits Tag 2. Nach dem politischen Auftakt rund ums Brandenburger Tor am Abend zieht nachher der traditionelle Umzug vom Nollendorfplatz nach Mitte. 83 Wagen sind auf der Strecke. Wer nicht dabei sein will, Mitte meiden. Wichtig für die Anreise mit den Öffis. Zwischen Friedrichstraße und Zoo fahren übers Wochenende ja keine Züge. Weder S-Bahn noch Regios. Die Ersatzbusse quälen sich dann aber durch die vollen Straßen zum CSD. Also dürfte es in den alternativen U2 und Ringbahnen sehr kuschelig werden.
1: Der von Bundeskanzler Merz geplante Umbau seiner Regierung wird überschattet von einer dramatischen Hängepartie um den Posten des Verkehrsministers. Klar ist dagegen, dass Carsten Linnemann Nina Warken im Gesundheitsministerium ablöst, die ins Kanzleramt wechselt. Und an den künftigen Gesundheitsminister Linnemann gibt es auch schon die ersten Forderungen. Katrin Müller berichtet.
3: Linnemann steht im Gesundheitsministerium vor keinen leichten Aufgaben. Sozialverbände fordern Nachbesserungen bei den geplanten Reformen, auch wenn sich der neue Minister damit im Kabinett unbeliebt machen würde. Die Gesundheitsreform sehe erhebliche Leistungskürzungen und Mehrbelastungen für die Versicherten vor, sagte die Vorsitzende des Sozialverbands Deutschland, Michaela Engelmeier, den Zeitungen der Funke Medien. Sie fordert auch mehr Tempo bei der Pflegereform. Die dürfe aber keine Sparreform werden, sagt sie.
1: Pakete, die schwerer als 23 Kilogramm sind, dürfen nicht mehr nur von einem Zusteller ausgeliefert werden. Das sollte von der Politik gesetzlich festgelegt werden, fordert der Logistikkonzern DHL. Diese Obergrenze nur für sich selbst will der Konzern aber nicht festlegen. Elisa Schuh berichtet.
4: Schwere Pakete zu tragen ist schlecht für den Rücken, argumentiert DHL. Und Probleme damit seien der Grund für jede dritte Krankmeldung. Die Politik müsse sich dem Thema annehmen, weil DHL nicht mehr konkurrenzfähig sei, wenn die Regel nur intern eingeführt werden würde. Die Gewerkschaft Verdi stimmt zu und möchte 2 Zusteller sogar schon bei Paketen ab 20 Kilo. Andere Zustellunternehmen lehnen den Vorschlag ab und verweisen auf sowieso schon bestehenden Personalmangel oder drohende längere Lieferzeiten.
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5: 12:51 ist der 104.6 RTL Verkehrsreport. Du hast es gerade gehört, CSD groß heute in Berlin. Die Route ist gerade gestartet um 12 Uhr und zwar an der Leipziger Straße, Ecke Charlottenstraße, führt jetzt über den Potsdamer Platz, Nollendorfplatz natürlich, dann über die Siegessäule, Tiergarten, am Ende bis zum Brandenburger Tor im gesamten Bereich. Natürlich richtig viele Sperrungen und jetzt schon große Staus. Viel Geduld an alle Autofahrer und auch wenn du umfahren willst, ja, auch die Umfahrungsstrecken werden voller. Das Ganze auf jeden Fall noch bis 18 Uhr und auch heute Abend natürlich viele Sperrungen zu den Partys. Dann gucken wir kurz nach Brandenburg. Da haben wir gerade einen dicken Stau auf der A10 Westsicherring Richtung Dreikafeland. Zwischen Großkreuz und Leest an der Baustelle mal wieder gute 45 Minuten Passierdauer. Und Vorsicht noch auf der A10 im südlichen Ring Richtung Dreieck-Spreeau zwischen Königs Wusterhausen und Niederlehme. Noch Behinderung durch eine ungesicherte Unfallstelle auf der linken Spur. Da hat es vorhin gekracht. Dankeschön noch an Peter fürs Melden. Geblitzt wird in Grunewald bzw. Schottenburg auf der Jaffee-Straße. In Spandau stehen sie gerade am Rathaus Spandau und in Karlsdorf auf der alten Treptower Straße. Staus und Blitzer, bitte melden 030 884 84110.
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5: Ja, wird ein ruhiger Samstag, bleibt ein ruhiger Samstag bei aktuell 25 Grad, ordentlich viel Sonne, kaum Wolken heute mit dabei. Das ist doch perfektes Wetter für den CSD draußen. Morgen dann am Sonntag mehr Wolken bei bis zu 27 Grad in der City. Vor allem dann am Nachmittag auch Regen und auch Hagel nicht ganz ausgeschlossen. In Brandenburg gibt es sogar bis zu 30 Grad. Die nächste Woche wird dann ziemlich wechselhaft.
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1: Hey, es ist 13 Uhr in Berlin und Brandenburg. Habt einen tollen Samstag. Kommt gut durch die laute, volle CSD-Samstagsparty. Timo hier natürlich am Wochenende dabei. 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Mario Barth zum Beispiel, Sebastian Fitzek oder Özkan Kosa. 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Jetzt geht's weiter mit dem 104.6 RTL Winning Weekend.

Du hast das 104.6 RTL Winning Weekend mit mir, Timo. Ich schicke dich jetzt in den Hollandpark, direkt an der A10, ist ja alles an einem Ort. Die ganze Familie findet auf jeden Fall was Passendes und vor allem auch wetterunabhängigen Freizeitspaß. Jetzt anrufen oder WhatsApp schicken 030 884 8484.

Cruise und Purple Disco bestehen und Fireworks hier 104.6 RCL, das Winning Weekend auf Berlins und Brandenburgs Hitradio. Gleich für einen entspannten Samstagnachmittag auch ein brandneuer Hit von Michael Schulte. Kannst du auch im Auto genießen, auch wenn du kein Sonnenverdeck hast. Lovesick, entdecke brandneue Musik hier auf 104.6 RCL, direkt nach Benson Moon. Das sind die besten neuen Hits.

0: Michael Schulte, Lovesick, brandneu. 104.6 RTL, Berlins und Brandenburgs Hitradio. Hier ist das Winning Weekend und es geht ab in den Hollandpark. Direkt hier an der A10. Hi, wen habe ich dran?
1: Hi, ich bin die Shikran.
0: Shikran, ja, hast du Lust? Ist ja wirklich alles an einem Ort im Hollandpark. Die ganze Familie wirklich mit was Passendem am Start. Und vor allem wetterunabhängiger Freizeitspaß. Neue Achterbahn Klompi, die neue Familienachterbahn. Ist ein Highlight.
1: Ja,
0: sorgt dafür Fahrspaß. Ja, und du hast da auch auf jeden Fall Lust drauf.
1: Ja, auf jeden Fall. Und mit meinen Kindern.
0: Sehr cool. Du, dann habe ich 4 Tickets für dich für den Hollandpark. Ganz viel Spaß.
1: Super, danke schön.
0: Und da gibt es ja noch mehr, ne? Riesiger Wasserspielplatz, Kombination aus Freizeitpark, Garten.

0: Center und Markthalle. Alles vor Ort, Infos auch auf www.hollandpark.de. Viel Spaß dir und schönes Wochenende.
1: Danke, dir auch.
0: Und es gibt natürlich noch mehr für dich im 104.6 RTL Winning Weekend. Unbedingt dranbleiben, auch für die besten neuen Hits. Somber, Homewrecker, gleich.
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1: Ich habe auch ein paar Gedanken mehr gemacht. Das erste, Lackscanner, wie beim Flughafen. Und das zweite, sind Spürhunde.
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Summer Homewrecker, die besten neuen Hits 104.6 RTL Berlin zum Brandenburg Hit Radio im Winning Weekend. Ja, es ist bunt, es ist laut und es ist voll. Der Christopher Street Day mit großem Umzug gerade in der Stadt unterwegs. Und auch die Berliner Polizei ist natürlich mit dabei mit 2200 Beamten. Grüße gehen raus an alle, die uns gerade

104.6 RTL, Berlins und Brandenburgs Hitradio hier. 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Jetzt die besten Hits, jetzt dein

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2: Ich bin Tanja Wagner. Guten Tag. Zum Christopher Street Day in Berlin warnen die Organisatoren vor einem raueren gesellschaftlichen Klima. Queere Menschen stehen weltweit unter Druck, sagte Vorstandsmitglied Hoffmann der Deutschen Presseagentur. Bestehende Rechte würden teils wieder rückabgewickelt und auch die Hasskriminalität steige an. Die Organisatoren erwarten den Tag über zum Berliner CSD hunderttausende Menschen. Das Motto lautet: Haltung ist hot. Der von Bundeskanzler Merz geplante Umbau seiner Regierung wird überschattet von einer dramatischen Hängepartie um den Posten des Verkehrsministers. Klar ist dagegen, dass Carsten Linnemann Nina Wagen im Gesundheitsministerium ablöst, die ins Kanzleramt wechselt. Und an den künftigen Gesundheitsminister gibt es auch schon die ersten Forderungen. Katrin Müller berichtet.
3: Linnemann steht im Gesundheitsministerium vor keinen leichten Aufgaben. Sozialverbände fordern Nachbesserungen bei den geplanten Reformen, auch wenn sich der neue Minister damit im Kabinett unbeliebt machen würde. Die Gesundheitsreform sehe erhebliche Leistungskürzungen und Mehrbelastungen für die Versicherten vor, sagte die Vorsitzende des Sozialverbands Deutschland, Michaela Engelmeier, den Zeitungen der Funke Medien. Sie fordert auch mehr Tempo bei der Pflegereform. Die dürfe aber keine Sparreform werden, sagt sie.
2: Die Waldbrände im Südwesten Frankreichs haben eine der größten Evakuierungsaktionen in der Geschichte des Landes ausgelöst. Besonders betroffen ist die Region rund um Bordeaux, wo die Flammen weiter außer Kontrolle sind. Wegen der heranrückenden Brände wurden dort bereits mindestens 110.000 Menschen in Sicherheit gebracht. Nach Angaben der Präfektur Gironde hat der Großbrand inzwischen rund 19.000 Hektar erfasst, eine Fläche größer als Paris. DHL fordert schärfere gesetzliche Vorgaben für die Paketbranche. Schwere Pakete über 23 Kilo sollten nicht mehr einem einzelnen Boten überlassen, sondern nur noch von zwei Menschen zugestellt werden dürfen. Das sollte gesetzlich und für die ganze Branche verbindlich festgeschrieben werden. Hintergrund ist die Gesundheit der Träger. Die DHL-Konkurrenz sieht allerdings Probleme mit mangelndem Personal und längeren Transportzeiten sowie einer schlechteren Umweltbilanz. Die Polizei hat in Ortrand im Süden Brandenburgs zwei tote Personen entdeckt und ermittelt wegen des Verdachts der Tötung. In der Nacht fanden Ermittler laut Polizei die Leichen eines 57 Jahre alten Mannes und einer 45-jährigen Frau. Ein schwer verletzter 80 Jahre alter Mann sei ins Krankenhaus gekommen. 104.6 RTL immer 10 Minuten früher auf dem Punkt informiert.
4: Der 104.6 RTL Verkehrssupport um gleich 13.52 Uhr. Klar, es ist voll in der Stadt wegen des Christopher Street Days in diesem Jahr. Noch bis 16 Uhr. Großer Korso, großer Umzug unterwegs. Die Strecke ist ja am Potsdamer Platz gestartet, führt dann über Schöneberg, Neuendorfplatz hoch zum Großen Stern und dann zum Brandenburger Tor. Im kompletten Bereich geht gar nichts, da ist alles voll. Polizei sperrt auch vieles ab. Naja, und auch wenn du natürlich mit der S-Bahn umfahren willst oder überhaupt hin willst, ist das auch schwierig, denn die fährt ja gerade auch nicht zwischen Friedrichstraße und Zoo. Das Ganze noch das komplette Wochenende. Auch auf den Umfahrungsstraßen kann es dann also auch in den Öffis deutlich voller werden. Ansonsten haben wir natürlich auch noch Probleme wegen einem Unfall. Rummelsburg, Karlshorster Straße ist deswegen jetzt aktuell zwischen Hauptstraße und Marktstraße in beiden Richtungen komplett gesperrt. Und wir gucken kurz raus nach Brandenburg. Vorsicht auf der A10 südlicher Ring Richtung Dreieck Spreeau. Zwischen Königs Wusterhausen und Niederlehme hatte es ja gekracht. Deswegen hier gerade noch Behinderung auf der linken Spur. Und weiter dicker Stau auf der A10 westlicher Ring Richtung Dreieck Havelland ab Großkreuz stehste. Und in der Gegenrichtung Richtung Dreieckwerder ab Potsdam Nord bis Höben auch nochmal gute 20 Minuten. Passierdauer. Geblitzt wird gerade in Kaulsdorf auf der alten Treptower Straße und in Charlottenburg auf der Jaffi Straße. Staus und Blitzer bitte melden 030 884 8410.
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4: Perfekter Samstag, um draußen zu sein. Richtig viel Sonne bei bis zu 27 Grad in der City. Aktuell messen wir in Berlin auch schon 26, das heißt Maximaltemperatur fast erreicht. In der Nacht ziehen ein paar mehr Wolken auf, sind da noch harmlos, ändert sich dann aber morgen im Laufe des Tages. Da wird es ein bisschen grauer, vor allem am Nachmittag, da nicht mehr ganz so viel Sonne und auch erste Regentropfen dabei. Und Temperaturtechnisch bleiben wir aber so wie heute bei bis zu 27 Grad.
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Punkt 14 Uhr ist es in Berlin, Berlin und Brandenburg. Ja, ihr habt einen tollen Samstagnachmittag mit der Sonne draußen in der City. Ich bin Timo, hello. 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

Harry Styles im 104.6 RTL Winning Weekend. 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

0: 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Wer ist dran? Hi.
1: Hallo, hier ist die Jessie aus Charlottenburg.
0: Jessie, du möchtest Gigi D'Agostino live in Berlin erleben?
1: Ja, sehr gerne.
0: Ja, dann.
1: Ich kenne ihn ja noch aus meiner Kindheit. Das wäre total geil.
0: Er ist ja wirklich eine DJ-Legende, ne? Einer der größten DJs der Dance-Geschichte, kann man wirklich sagen. Und vor allem auch, es gibt eine richtig besondere immersive Show mit Surround Sound, Raumprojektion und überwältigenden Lichteffekten. Also, ich glaube, das wird auf jeden Fall sehr, sehr geil, denn du bist auch dabei. Viel Spaß, zwei Tickets.
1: Dankeschön.
0: Sehr gerne und ganz viel Spaß dann im Oktober. Und hier gibt's gleich die besten neuen Hits. Was brandneues von Nico Santos in nicht mal 10 Minuten.
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2: Jetzt. Ja, um Promo für seinen neuen Hit zu machen, hat Nico Santos tatsächlich eine sehr peinliche Aktion auf TikTok gepostet.
3: Jo, Nico, ja? Wenn ich du wäre, würde ich jetzt die Ampelpause nutzen für eine kleine Performance.
4: Nein, scheiße. Nein. I guess we
2: let it fade away. Ja, und so schnell ist mal eben einfach ein brandneuer Hit geboren. Mit Live-Performance bei uns in Berlin im Tiergarten, direkt am großen Stern. So peinlich für Nico Santos ist auch wahr, umso mehr Spaß hat es für alle Autofahrer gemacht. Hier ist sein brandneuer Hit, hier ist Why Don't You Stay.
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0: Chartneuheit von Taylor Swift im 104.6 RTL Winning Weekend hier auf Berlins und Brandenburgs Hitradio. Na Sarah, wie sieht dein Wochenende noch aus?
1: Ja, also wir überlegen noch nachher spontan zum CSD zu gehen, also ein bisschen mehr auf Abend.
0: Also heute Abend die Partys oder der Umzug?
1: Also eigentlich finden wir den Umzug auch cool, aber wir müssen unbedingt jetzt mal Sport machen und die ganze Woche haben wir das vernachlässigt.
0: Okay.
1: Und genau, jetzt muss man ein bisschen ausgepowert werden und nachher gehen wir dann vielleicht noch, vielleicht kriegen wir ja noch einen Teil vom Umzug mit. Und ansonsten geht's ja dann auch noch bei der Bühne irgendwie noch richtig weit her.
0: Boah, fleißig. Aber ich sag mal so, eigentlich sind ja der Umzug und auch das Straßenfest schon für sich alleine genommen eine Sporteinheit und da verbrennt man auch jede Menge Kalorien. Der passende Soundtrack dazu, gleich New Religion, die besten Hits nach Mark Ember.

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2: Ich bin Tanja Wagner. Guten Tag. Hunderttausende Menschen feiern in Berlin den Christopher Street Day. Die Organisatoren wollen ein klares Zeichen setzen. Sie warnen vor einem gesellschaftlich rauerem Klima. Queere Menschen weltweit würden aktuell stark unter Druck stehen, hieß es im Vorfeld des CSDs. Katrin Müller berichtet.
3: Die CSD-Organisatoren sehen die Rechte queerer Menschen in Gefahr. Auch fordern sie, Hasskriminalität wirksam zu bekämpfen. Deshalb wolle man nicht leiser werden und kleiner, sondern lauter und größer. Das Motto der Demo in diesem Jahr lautet: Haltung ist hot. Gleichzeitig werden Störungen aus der rechten Szene befürchtet. Es sei beängstigend, wie es der rechten Bewegung schon gelungen sei, so massiv gegen CSDs zu mobilisieren, hieß es. Das sollte nicht nur der queeren Community Sorgen machen, sondern allen Menschen.
2: Die Waldbrände im Südwesten Frankreichs haben eine der größten Evakuierungsaktionen in der Geschichte des Landes ausgelöst. Besonders betroffen ist der Südwesten Frankreichs rund um Bordeaux, wo die Flammen weiter außer Kontrolle sind. Auch in Spanien erschweren ungünstige Wetterbedingungen in den Waldbrandgebieten die Löscharbeiten. Julia Macher berichtet aus Spanien.
4: Mehr als 60.000 Menschen sind von den Bränden in der Region Madrid betroffen. Zehntausende haben die Nacht in Notunterkünften oder bei Freunden und Verwandten verbracht. Mit Temperaturen von bis zu 32 Grad, hoher Trockenheit und Windböen von bis zu 60 Stundenkilometern seien die Bedingungen extrem kompliziert, so die Behörden. Seit Jahresanfang sind in Spanien bereits über 131.000 Hektar Wald verbrannt, fünfmal mehr als im vergangenen Jahr zur gleichen Zeit.
2: Das Institut der deutschen Wirtschaft IW rät Immobilienbesitzern vom Einbau neuer Gasheizungen ab. Denn die Heizkosten könnten sich damit bis ins Jahr 2040 fast verdoppeln. Das zeigt eine bislang unveröffentlichte Studie, über die die Rheinische Post berichtet. Die Experten des IW empfehlen deshalb, beim Einbau einer neuen Heizung besser auf Wärmepumpen zu setzen. Damit könnten die Heizkosten über viele Jahre stabil bleiben. Sozialverbände stellen erste Forderungen an den designierten Gesundheitsminister Linnemann. Erster Akt müsse sein, die Gesundheitsreform zu überdenken, sagte die Vorsitzende des Sozialverbands Deutschland, Engelmeier, den Zeitungen der Funke Mediengruppe. Sie beklagte Mehrbelastungen für Versicherte. Die Präsidentin des Sozialverbands VDK, Bentele, sagte dem Redaktionsnetzwerk Deutschland, Linnemann müsse sich im Kabinett auch mal unbeliebt machen. 104.6 RTL immer 10 Minuten früher auf dem Punkt informiert.
5: Hier ist der 104.6 RTL Verkehrssupport um 14.53 Uhr gleich. Vorsicht, hat einen schweren Unfall auf der 100 gegeben. Da sind mehrere Autos ins Stauende vor der Rudolf-Fiesel-Brücke gekracht. Deswegen ist der Startring Richtung Wedding jetzt komplett gesperrt. Zwischen Hohenzollern-Damm und Kudamm geht gar nichts mehr. Staut sich jetzt schon ab Wegstraße. Letzte freie Ausfahrt hier ist Schmargendorf. Ansonsten wird in Berlin natürlich gefeiert. Hunderttausende Menschen sind unterwegs wegen des CSDs. Sperrungen, Staus und Einschränkungen auch bei der BVG. Jetzt vor allem in Mitte und Tiergarten. Die Strecke führt hier über den großen Stern und Straße 17. Juni. Alles komplett gesperrt. Und da gucken wir noch kurz raus nach Brandenburg. A10, westlicher Ring Richtung Rheinwerder, mal wieder voll an der Baustelle zwischen Potsdam-Nord und Fürben. Aktuell knappe 30 Minuten Passierdauer. Und Vorsicht bitte auf der A10 und A114. Dreieck Havelland Richtung Pankow. Zwischen Mühlenbeck und Schönerlinder Straße liegen Gegenstände auf der Fahrbahn. Geblitzt wird in Mitte auf dem Mühlendamm. Und wenn du noch was hast, Staus und Blitzer, bitte melden. 030 884 84110.
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5: Christopher Street Day heute nicht nur heiß wegen der ganzen Outfits, sondern natürlich auch wegen der Temperaturen. 28 Grad messen wir fast. Die Maximaltemperatur also fast erreicht und es bleibt auch dabei. Ansonsten keine Wolken am Himmel und es bleibt den ganzen Tag trocken. In der Nacht zieht es dann ein bisschen zu, wird kühler, 14 bis 16 Grad die Tiefstwerte. Vereinzelt sind auch Gewitter nicht ganz ausgeschlossen, auch vereinzelt mit Starkregenpotenzial. Ja, und natürlich wird es dann auch am morgigen Sonntag ein bisschen grauer, ungemütlicher. Vor allem dann ab dem Nachmittag Starkregen möglich mit Windböen und Gewittern.
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2: Yes, 15 Uhr ist es in Berlin und Brandenburg. Hi, schicken Samstagnachmittag mit schön viel Sonne und CSD-Vibes in der Hauptstadt. Natürlich mit mir, Timo, im 104.6 RTL Winning Weekend. Und du gewinnst die begehrtesten Tickets Berlins. 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

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So klingt das Winning Weekend. Und ich schicke dich jetzt wieder zum Berliner Volksfest Sommer. Der 63. nämlich vom 9. Juli bis zum 2. August noch in diesem Jahr auf dem zentralen Festplatz am Kurt-Schumacher-Damm. 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

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Hier ist es Winning Weekends. Gleich brandneuer Hit von Benson Boone, der ja in den letzten Jahren wirklich krass durchgestartet ist durch Social Media und inzwischen wirklich weltweit Hallen über Hallen füllt. Hat einen neuen Hit für uns? Ironischerweise eher ein bisschen traurig. Er singt über The Time of My Life, die Zeit seines Lebens. Ist aber ein geiler Hit geworden. Gleich brandneu direkt nach Ed Sheeran. Hier ist Asi

0: Ben's Moon, The Time of My Life, neu auf 104.6 RTL. Hier ist das Winning Weekend auf Berlins und Brandenburgs Hitradio. Und es geht zum 63. Berliner Volksfest Sommer. 4 Wochen lang ja Jahrmarkt mit Fahrgeschäften, Feuerwerk, ganz vielen Familienattraktionen, Kinderprogramm, Spielstände und vor allem auch ein großes Höhenfeuerwerk am 31. Juli nochmal. So, und wer ist da jetzt dran? 030-884-8484.
1: Hi, hier ist der Marcel.
0: Marcel, ich habe hier noch einmal ein 100-Euro Freifahrtenpaket rumliegen. Ich würde mal sagen, das lohnt sich, oder?
1: Das lohnt sich auf jeden Fall. Der Kleine freut sich hier. Der turnt hier neben mir rum. Und auf den Rummel, Papa, Rummel.
0: Ja, da kann man auf jeden Fall eine ganze Menge Achterbahn, wilde Maus und auch, wenn du dich traust, zum Beispiel Breakdance mitfahren. Was wird es bei dir sein?
1: Naja, ich denke mal, dass da zum größten Teil alles hier für den Kleinen rufiert. Ja. Aber ich freue mich so schön auf so mal eine Runde Breakdance oder so. Warum nicht?
0: Warum nicht? Du, Marcel, ich habe gute Nachrichten. 100-Euro Freifahrtenpaket für dich.
1: Was? Ist das klasse. Geil. Super, da freuen wir uns.
0: Mega, das sehr, sehr gerne. Ab zum 63. Berliner Volksfest Sommer auf dem zentralen Festplatz am Kurt-Schumacher-Damm. Infos gibt's auch unter volksfest-berlin.de. Die besten neuen Hits, gleich Alex Warren und länger nicht gehört, die Pussycat Dolls. Bleibt dran.
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Hier ist das Winning Weekend mit mir Timo und ganz, ganz viel, was bei uns dieses Wochenende in der City los ist. Natürlich Christopher Street Day mit großen Partys in der ganzen Stadt. Aber auch das Treptower Parkfest lädt auf jeden Fall ein mit Live-Musik und einem mutten Programm. Und auch beim Holzmarkt, Flohmarkt, kann man sich's richtig gut gehen lassen. Mit gebrauchten Dingen, die man auch noch günstig schießen kann. Viel Spaß!

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1: Ich bin Tanja Wagner. Guten Tag. Zum Christopher Street Day in Berlin warnen die Organisatoren vor einem raueren gesellschaftlichen Klima. Queere Menschen stehen weltweit unter Druck, sagte Vorstandsmitglied Hoffmann der Deutschen Presseagentur. Bestehende Rechte würden teils wieder rückabgewickelt und auch die Hasskriminalität steige an. Die Organisatoren erwarten den Tag über zum Berliner CSD hunderttausende Menschen. Das Motto lautet: Haltung ist hot. Der von Bundeskanzler Merz geplante Umbau seiner Regierung wird überschattet von einer dramatischen Hängepartie um den Posten des Verkehrsministers. Klar ist dagegen, dass Carsten Lindemann Nina Wagen im Gesundheitsministerium ablöst, die ins Kanzleramt wechselt. Und an den künftigen Gesundheitsminister gibt es auch schon die ersten Forderungen. Katrin Müller berichtet.
2: Lindemann steht im Gesundheitsministerium vor keinen leichten Aufgaben. Sozialverbände fordern Nachbesserungen bei den geplanten Reformen, auch wenn sich der neue Minister damit im Kabinett unbeliebt machen würde. Die Gesundheitsreform sehe erhebliche Leistungskürzungen und Mehrbelastungen für die Versicherten vor, sagte die Vorsitzende des Sozialverbands Deutschland, Michaela Engelmeier, den Zeitungen der Funke Medien. Sie fordert auch mehr Tempo bei der Pflegereform. Die dürfe aber keine Sparreform werden, sagt sie.
1: Die Waldbrände im Südwesten Frankreichs haben eine der größten Evakuierungsaktionen in der Geschichte des Landes ausgelöst. Besonders betroffen ist die Region rund um Bordeaux, wo die Flammen weiter außer Kontrolle sind. Wegen der heranrückenden Brände wurden dort bereits mindestens 110.000 Menschen in Sicherheit gebracht. Nach Angaben der Präfektur Gironde hat der Großbrand inzwischen rund 19.000 Hektar erfasst, eine Fläche größer als Paris. DHL fordert schärfere gesetzliche Vorgaben für die Paketbranche. Schwere Pakete über 23 Kilo sollten nicht mehr einem einzelnen Boten überlassen, sondern nur noch von zwei Menschen zugestellt werden dürfen. Das sollte gesetzlich und für die ganze Branche verbindlich festgeschrieben werden. Hintergrund ist die Gesundheit der Träger. Die DHL-Konkurrenz sieht allerdings Probleme mit mangelndem Personal und längeren Transportzeiten sowie einer schlechteren Umweltbilanz. Die Polizei hat in Ortrand im Süden Brandenburgs zwei tote Personen entdeckt und ermittelt wegen des Verdachts der Tötung. In der Nacht fanden Ermittler laut Polizei die Leichen eines 57 Jahre alten Mannes und einer 45-jährigen Frau. Ein schwer verletzter 80 Jahre alter Mann sei ins Krankenhaus gekommen. 104.6 RTL war 10 Minuten früher auf dem Punkt informiert.
3: 15.51 Uhr, hier ist der 104.6 RTL Verkehrsreport. Hat ja einen schweren Unfall auf der 100 gegeben, da sind mehrere Autos ins Stauende vor der Rudolf-Wissell-Brücke gekracht. Inzwischen ist die komplette Sperrung aber aufgehoben, jetzt aktuell allerdings nur die linke Spur frei. Auf der A100 Richtung Wedding zwischen Hohenzollerndamm und Kurfürstendamm, da dauert es länger, Stau aktuell ab Wegstraße. Ansonsten wird natürlich groß in Berlin gefeiert, hunderttausende Menschen sind unterwegs, es gibt Sperrungen, Staus und auch Einschränkungen, natürlich auch bei BVG und S-Bahn, das heißt, es wird auch in den ganzen Zügen und Bussen voller. Jetzt vor allem im Mitte- und Tiergarten Sperrungen auf den Straßen. Strecke führt dann noch über den Großen Stern und Straße 17 Juni beim Umzug. Hier ist alles gesperrt. Und kurzer Blick noch auf die A10 südlicher Ring Richtung Dreieck Spreeau. Zwischen Schönefelder Kreuz und Königs Wusterhausen hat es einen Unfall gegeben mit mehreren Fahrzeugen. Deswegen hier noch Behinderungen auf der Standspur. Geblitzt wird. Britz auf den Bukow-Damm und in Kreuzberg auf den Columbia-Damm. Staus und Blitzer, bitte melden 030 884 84110.
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3: Heiß, 28 Grad und dazu Sonne pur. Bestes Wetter für einen CSD-Samstag. Ja, und auch am Abend bleibt es eigentlich ganz angenehm. In der Nacht zieht es dann ein bisschen zu. Mehr Wolken und es wird kühler, 13 bis 17 Grad. Morgen, der Sonntag, startet erst noch relativ freundlich. Später aber am Nachmittag mehr Wolken, immer wieder auch Regen dabei. Vor allem dann am Nachmittag Gewitter, Regen, Starkregen und Hagel nicht ausgeschlossen.
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Yes, gleich 16 Uhr in Berlin, Berlin und Brandenburg. Einen tollen Samstag nach dem Mittag hier. Genießt das Wetter und genießt die Partystimmung in der Hauptstadt. Natürlich mit mir, Timo. Hi. 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

Das 104.6 RTL Winning Weekend mit mir, Timo, am Samstagnachmittag. So viel los in der Stadt und ich lade dich ein zu den Events, zu denen alle wollen. Ja, und es wird wirklich eine absolute Odyssee. Mega gehypter Kinofilm. Ich lade dich ein ins Kino. 2 Tickets für dich. Jetzt anrufen oder WhatsApp für die Odyssee 030 884 8484.

Taylor Swift im 104.6 RTL Winning Weekend. Hier ist Berlins und Brandenburgs Hitradio. 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

0: 104.6 RTL Berlins und Brandenburg Sitradio hier. Das Winning Weekend mit 2 Kinotickets jetzt für Die Odyssee. Ist ja ein mega gehypter Film, geht auf Social Media extrem ab. Ja, visuell atemberaubendes Kinoerlebnis, sagen einige. Und der Cast ist auch ziemlich hochkarätig mit Damon unter anderem dabei, Anne Hathaway, Tom Holland und noch viele mehr. Und wer geht ins Kino? Wer ist dran?
1: Du, hallo, hier ist Kerstin.
0: Kerstin, 2 Tickets für dich, ganz viel Spaß.
1: Dankeschön, da freue ich mich.
0: Freust du dich drauf?
1: Ja, Megafilm, also ich bin ganz gespannt.
0: Er ist ja wirklich ein episches Action-Fantasy-Abenteuer. Ich glaube, das kann sich sehen lassen.
1: Ja, auf jeden Fall. Ich freue mich riesig.
0: Geil. Dann dir ganz viel Spaß und hier gleich brandneue Musik von Topic in den nächsten 10 Minuten dabei.
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2: Egal ob auf Ibiza, Dubai oder auch bei uns in Deutschland auf den großen Festivalbühnen, Topic liefert wieder. Brandneu zusammen mit Becky G. Sorry, Papi.

Summer Homewrecker, die besten neuen Hits im 104.6 RTL Winning Weekend. Du hast Berlins und Brandenburgs Hitradio und die Stadt ist voll. Nicht nur große Partystimmung, natürlich wegen des Christopher Street Days, sondern halt auch viele Einschränkungen und Sperrungen. Was du wissen musst, was überhaupt in der City los ist, gleich 104.6 RTL aktuell und der Verkehrsreport mit allen Updates gleich um 10 vor. Jetzt Offenbach, die besten

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1: Ich bin Tanja Wagner. Guten Tag. Hunderttausende Menschen feiern in Berlin den Christopher Street Day. Die Organisatoren wollen ein klares Zeichen setzen. Sie warnen vor einem gesellschaftlich rauerem Klima. Queere Menschen weltweit würden aktuell stark unter Druck stehen, hieß es im Vorfeld des CSDs. Katrin Müller berichtet.
2: Die CSD-Organisatoren sehen die Rechte queerer Menschen in Gefahr. Auch fordern sie, Hasskriminalität wirksam zu bekämpfen. Deshalb wolle man nicht leiser werden und kleiner, sondern lauter und größer. Das Motto der Demo in diesem Jahr lautet: Haltung ist top. Gleichzeitig werden Störungen aus der rechten Szene befürchtet. Es sei beängstigend, wie es der rechten Bewegung schon gelungen sei, so massiv gegen CSDs zu mobilisieren, hieß es. Das sollte nicht nur der queeren Community Sorgen machen, sondern allen Menschen.
1: Die Waldbrände im Südwesten Frankreichs haben eine der größten Evakuierungsaktionen in der Geschichte des Landes ausgelöst. Besonders betroffen ist der Südwesten Frankreichs rund um Bordeaux, wo die Flammen weiter außer Kontrolle sind. Auch in Spanien erschweren ungünstige Wetterbedingungen in den Waldbrandgebieten die Löscharbeiten. Julia Macher berichtet aus Spanien.
3: Mehr als 60.000 Menschen sind von den Bränden in der Region Madrid betroffen. Zehntausende haben die Nacht in Notunterkünften oder bei Freunden und Verwandten verbracht. Mit Temperaturen von bis zu 32 Grad, hoher Trockenheit und Windböen von bis zu 60 Stundenkilometern seien die Bedingungen extrem kompliziert, so die Behörden. Seit Jahresanfang sind in Spanien bereits über 131.000 Hektar Wald verbrannt, fünfmal mehr als im vergangenen Jahr zur gleichen Zeit.
1: Das Institut der deutschen Wirtschaft IW rät Immobilienbesitzern vom Einbau neuer Gasheizungen ab. Denn die Heizkosten könnten sich damit bis ins Jahr 2040 fast verdoppeln. Das zeigt eine bislang unveröffentlichte Studie, über die die Rheinische Post berichtet. Die Experten des IW empfehlen deshalb, beim Einbau einer neuen Heizung besser auf Wärmepumpen zu setzen. Damit könnten die Heizkosten über viele Jahre stabil bleiben. Sozialverbände stellen erste Forderungen an den designierten Gesundheitsminister Linnemann. Erster Akt müsse sein, die Gesundheitsreform zu überdenken, sagte die Vorsitzende des Sozialverbands Deutschland, Engelmeier, den Zeitungen der Funke Mediengruppe. Sie beklagte Mehrbelastungen für Versicherte. Die Präsidentin des Sozialverbands VDK, Bentele, sagte dem Redaktionsnetzwerk Deutschland, Linnemann müsse sich im Kabinett auch mal unbeliebt machen. 104.6 RTL immer 10 Minuten früher auf dem Punkt informiert.
4: 16:51 Uhr, hier ist der 104.6 RTL Verkehrsreport. Ja, nach der CSD-Demo und dem Umzug ist vor den nächsten Demonstrationen in Kreuzberg wird demonstriert. Noch bis 19 Uhr Oranienstraße bis zum Hermannplatz, Einschränkungen und Behinderungen. Und in Gesundbrunnen und Wedding die nächste Demo noch bis 21.30 Uhr vom Bahnhof Gesundbrunnen über die B96 Reinickendorfer Straße am Ende bis zum Leopoldplatz. Dann bleiben die Sperrungen wegen des CSDs natürlich auch noch bis in die Nacht hinein. Hansaviertel und Tiergarten, Altonaer Straße unter anderem betroffen und natürlich auch in Tiergarten die Straße des 17. Juni weiter komplett dicht. Das Ganze auch noch bis Mitternacht. Dann hat es ja einen Unfall gegeben auf dem Stadtring A100. Gute Nachrichten, hier sieht es jetzt gut aus. Die Sperrung wurde, wie es aussieht, aufgehoben. Und kurzer Blick noch nach Brandenburg. A10 westlicher Ring Richtung Dijkwerda zwischen Potsdam Nord und Föben. An der Baustelle wieder mal Stau. 20 Minuten Passierdauer aktuell. Geblitzt wird aktuell in Kreuzberg auf dem Columbia-Damm und in Mitte-Steensee auf der Lindenstraße. Staus und Blitzer bitte melden 030 884 8410.
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4: Gute Nachrichten für alle, die heute noch draußen unterwegs sind. Sonne pur und ordentlich warme Temperaturen. Regenschirm brauchst du heute auf gar keinen Fall. Es bleibt freundlich. Auch in der Nacht ist es eigentlich alles relativ entspannt, wird natürlich ein bisschen kühler. Morgen aber am Sonntag dann schon ganz schön grau. Erstmal ein bisschen Regen bis zum Mittag dabei. Vereinzelt aber auch noch Sonnenschein in der zweiten Tageshälfte morgen. Dann sehr wechselhaft und da auch Gewitter, Starkregen und Hagel nicht ausgeschlossen. Bleibt auch wechselhaft am Montag.
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17 Uhr durch hier bei uns in Berlin und Brandenburg. Hi, ich bin's Eileen. 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

104.6 RTL, Berlin zu Brandenburg, Sit Radio. Gestern Abend hat er noch live die Zitadelle gerockt. Am Montag ist er hier bei uns bei der Morgencrew. Vincent Weiß kommt bei Jan Lohan und der Crew vorbei und kriegt mysteriöse Umschläge mit Fragen, die ihn aus dem Konzept bringen sollen. Verpasst es nicht, super lustig, 5 nach 7, Vincent Weiß am Montag bei der 104.6 RTL Morgencrew, Berlin zu Brandenburgs lustigste Morgenshow, jetzt neu mit Jan Lohan. 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

0: 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Berlin zur Brandenburgs Hitradio The Bowser Magnetic. Genieß deinen Samstagabend gleich mit Run Run River, Angels Above Me. Und Isaac spiele ich auch die besten neuen Hits.
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Juhu, Samstag mit 104.6 RTL, Berlins und Brandenburgs Hitradio. Angels Above Me, einfach mega dieser Hit. Genießt das Wochenende, Spitzenwetter haben wir ja. Es ist wirklich super, vielleicht gleich schön grillen. Ich habe auch gleich dazu dann Taylor Swift, die besten neuen Hits sind hier am Start. Zuerst jetzt Miles Smith.

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104.6 RTL, Berlin zu Brandenburgs Hitradio am späten Samstagnachmittag. Bleib up to date mit allem, was du wissen musst. Natürlich gleich um 10 vor mit 104.6 RTL aktuell. Zuerst jetzt Megastar Taylor.

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1: Ich bin Tanja Wagner. Guten Tag. Berlin feiert den CSD. Hunderttausende sind dem Aufruf gefolgt unter dem Motto Haltung ist hot. Jan Seifert berichtet.
2: Heute ist bereits Tag 2. Nach dem politischen Auftakt rund ums Brandenburger Tor am Abend zieht nachher der traditionelle Umzug vom Nollendorfplatz nach Mitte. 83 Wagen sind auf der Strecke. Wer nicht dabei sein will, Mitte meiden. Wichtig für die Anreise mit den Öffis, zwischen Friedrichstraße und Zoo fahren übers Wochenende ja keine Züge, weder S-Bahn noch Regios. Die Ersatzbusse quälen sich dann aber durch die vollen Straßen zum CSD. Also dürfte es in den alternativen U2 und Ringbahnen sehr kuschelig werden.
1: In Neuruppin und im Kreis Teltow-Fleming warnen die Behörden vor Gefahren durch den Kiefernprozessionsspinner. Die Raupe breite sich derzeit stark aus, teilte der Landkreis Ostprignitz-Ruppin mit. Wanderer werden davor gewarnt, dass sich die Nester am Boden befinden. Besonders betroffen seien die Waldgemeinden Borkheide und Borkwalde. Die Brennhaare des Kiefernprozessionsspinners können beim Menschen allergische Reaktionen hervorrufen. Immer mehr Menschen werden in Frankreich und Spanien vor den Waldbränden in Sicherheit gebracht. Im Südwesten Frankreichs haben die anhaltenden Brände eine der größten Evakuierungsaktionen in der Geschichte des Landes ausgelöst. Im Departement Gironde wurden nach Angaben des Innenministers Núñez inzwischen knapp 170.000 Menschen in Sicherheit gebracht. Auch die ersten Vororte von Bordeaux wurden geräumt. Auch in Spanien mussten nach Medienberichten inzwischen gut 70.000 Menschen ihre Häuser verlassen. Im Kreis Oldenburg ist am Vormittag ein Kleinflugzeug ins Dach eines Hauses gestürzt. Dabei kam mindestens ein Insasse des Flugzeugs ums Leben. Ob es sich dabei um den Piloten oder den zweiten angemeldeten Insassen handelt, ist laut Polizei unklar. Von der zweiten Person fehlt bisher jede Spur. Das Kleinflugzeug war nur wenige Minuten vor dem Absturz von einem nahegelegenen Flugplatz gestartet. Die Bewohner des Hauses waren zum Zeitpunkt des Unglücks nicht zu Hause. Der deutsche Radprofi Pascal Ackermann ist auf der Königsetappe der Tour de France ausgestiegen. Wie die Tourorganisation auf ihrer Seite mitteilte, hat der Sprinter beim Anstieg zum Col de la Croix de Fer das Rennen beendet. 104.6 RTL, immer 10 Minuten früher auf dem Punkt informiert.
3: 17.52 Uhr, der 104.6 RTL Verkehrsreport Mitte, Tiergarten und auch Schöneberg. Partystimmung wegen der Parade zum Christopher Street Day heute. Natürlich auch zahlreiche Sperrungen, aktuell unter anderem Potsdamer Straße, Bülowstraße, Nollendorf, Platz, Kurfürstenstraße bis hin zum Brandenburger Tor und natürlich auch die Straße des 17. Juni zwischen Großem Stern und Brandenburger Tor ist gesperrt. A10, südlicher Berliner Ring, Dreieck Spreeau Richtung Schönefelder Kreuz. Zwischen Königs Wusterhausen und Schönefelder Kreuz Gefahr durch Gegenstände auf der Fahrbahn. Bitte besonders vorsichtig dort fahren und die Polizei ist benachrichtigt. Geblitzt wird in Neukölln, auf dem Kolumbiadamm, in Mitte, auf der Lindenstraße und auch unter anderem im Wedding auf der Reinickendorfer Straße. Staus und Blitzer, bitte melden unter 030 884 8410.
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3: RTL Wetter. Warme 29 Grad haben wir jetzt noch und strahlenden Sonnenschein dazu. Topwetter. Genießt den Samstagabend. Es bleibt so schön. Nachts dann 17 bis 13 Grad. Morgen wird es leider nicht mehr ganz so schön. Es gibt einen Sonne-Wolken-Mix und ab dem Nachmittag sind Schauer oder Gewitter möglich, teils mit Starkregen oder auch Hagel bei 24 bis 30 Grad maximal.
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Es ist kurz vor 18 Uhr hier bei uns in Berlin und Brandenburg am Samstagabend. Hi, ich bin Aileen. 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

0: 104.6 RTL, Berlin zum Brandenburgs Hitradio. Manuela bei mir, das Show. Du bist gerade im Auto und hast Samstagserledigungen gemacht. Was passiert jetzt noch bei dir heute?
1: Ich bin jetzt also auf dem Weg nach Hause, freue mich jetzt auf den Garten, noch ein bisschen die Sonne genießen und dann, ja,
0: ausziehen lassen.

And I Need auf 104.6 RTL, Berlin zu Brandenburg City Radio. Olivia Dean, genieß dein Wochenende, gleich auch richtig cool mit Kylie Minogue, Can't Get You Out of My Head. Weiter geht's jetzt erstmal aber mit dem besten neuen Hit, so cool, Tampa City, Self-Aware. Schönen Samstagabend.

0: auf 104.6 Berlin zu Brandenburgs Radio. Gleich mit den coolen Boys von Fastboy und auch die brandneue Single von Gracie Abrams. Die besten neuen Hits.
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2: Gracie Abrams verzaubert weiter die Welt mit ihrer glasklaren, wunderschönen Stimme, aber auch mit ernsten Themen. Richtig schön, brandneu aus ihrem Album Daughter from Hell.

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1: Ich bin Tanja Wagner. Guten Tag. Berlin feiert den CSD. Hunderttausende sind dem Aufruf gefolgt. Unter dem Motto Haltung ist hot. Jan Seifert berichtet.
2: Heute ist bereits Tag 2 nach dem politischen Auftakt rund ums Brandenburger Tor am Abend. Zieht nachher der traditionelle Umzug vom Nollendorfplatz nach Mitte. 83 Wagen sind auf der Strecke. Wer nicht dabei sein will, Mitte meiden. Wichtig für die Anreise mit den Öffis. Zwischen Friedrichstraße und Zoo fahren übers Wochenende ja keine Züge. Weder S-Bahn noch Regios. Die Ersatzbusse quälen sich dann aber durch die vollen Straßen zum CSD. Also dürfte es in den alternativen U2 und Ringbahnen sehr kuschelig werden.
1: In Neuruppin und im Kreis Teltow-Fleming warnen die Behörden vor Gefahren durch den Kiefernprozessionsspinner. Die Raupe breite sich derzeit stark aus, teilte der Landkreis Ostprignitz-Ruppin mit. Wanderer werden davor gewarnt, dass sich die Nester am Boden befinden. Besonders betroffen seien die Waldgemeinden Borkheide und Borkwalde. Die Brennhaare des Kiefernprozessionsspinners können beim Menschen allergische Reaktionen hervorrufen. Immer mehr Menschen werden in Frankreich und Spanien vor den Waldbränden in Sicherheit gebracht. Im Südwesten Frankreichs haben die anhaltenden Brände eine der größten Evakuierungsaktionen in der Geschichte des Landes ausgelöst. Im Departement Gironde wurden nach Angaben des Innenministers Núñez inzwischen knapp 170.000 Menschen in Sicherheit gebracht. Auch die ersten Vororte von Bordeaux wurden geräumt. Auch in Spanien mussten nach Medienberichten inzwischen gut 70.000 Menschen ihre Häuser verlassen. Im Kreis Oldenburg ist am Vormittag ein Kleinflugzeug ins Dach eines Hauses gestürzt. Dabei kam mindestens ein Insasse des Flugzeugs ums Leben. Ob es sich dabei um den Piloten oder den zweiten angemeldeten Insassen handelt, ist laut Polizei unklar. Von der zweiten Person fehlt bisher jede Spur. Das Kleinflugzeug war nur wenige Minuten vor dem Absturz von einem nahegelegenen Flugplatz gestartet. Die Bewohner des Hauses waren zum Zeitpunkt des Unglücks nicht zu Hause. Der deutsche Radprofi Pascal Ackermann ist auf der Königsetappe der Tour de France ausgestiegen. Wie die Tourorganisation auf ihrer Seite mitteilte, hat der Sprinter beim Anstieg zum Col de la Croix de Fer das Rennen beendet. 104.6 RTL immer 10 Minuten früher auf dem Punkt informiert.
3: 18.52 Uhr, der 104.6 RTL-Verkehrsreport Gesundbrunn und Wedding. Wegen einer Demonstration muss man jetzt mit Verkehrsbehinderungen rechnen bis ca. 21.30 Uhr und zwar vom Bahnhof Gesundbrunn über die Hochstraße, Pankstraße, Reinickendorfer Straße und das Ziel ist dann der Leopoldplatz. Tiergarten. Wegen des CSDs ist die Straße des 17. Juni zwischen Großem Stern und Brandenburger Tor gesperrt und A100 Stadtring Berlin-Wilmersdorf Richtung Neukölln zwischen Detmolder Straße und Albuinstraße ungefähr 1 Kilometer Stau. Es dauert ungefähr 8 Minuten länger. Geblitzt wird in Neukölln auf dem Columbiadamm, in Wedding, auf der Reinickendorfer Straße, dort auch, genau. Staus und Blitzer bitte melden unter 030 884 84110.
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3: RTL Wetter. Warme 28 Grad haben wir noch, richtig schön. Die Sonne scheint, Topwetter, genießt den Samstagabend. Es bleibt den ganzen Abend so schön. Nachts dann 17 bis 13 Grad und morgen wird es leider nicht mehr ganz so gut. Es gibt einen Sonne-Wolken-Mix und ab dem Nachmittag sind Schauer oder Gewitter möglich. Das Ganze morgen bei 24 bis 30 Grad.
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2: Gleich 19 Uhr hier bei uns in Berlin und Brandenburg am Samstagabend. 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

0: 104.6 RTL Berlin zum Brandenburg Hit Radio mit den besten neuen Hits am Samstagabend. Und Andreas bei mir in der Show, was machst du?
1: Also ich werde jetzt gleich mich mit Kumpels treffen und wir machen heute hier schön grillen.
0: Ja, richtig cool. Bei dem
1: wir
0: Wetter
1: werden heute
0: halt
1: richtig
0: auch
1: ordentlich grillen, auf jeden Fall.
0: Oh, wie cool und lecker. Was gibt's da, Andreas?
1: Na, alles brav.

0: jetzt.
1: Wow, in den USA hat sie mit ihrem brandneuen Hit ihren 10. Nummer 1 Hit gefeiert. Und hier bei uns in Deutschland war sie schon auf Platz 4 damit. Richtig cooler Sound, brandneu. Ariana Grande, Hate That I Made You Love Me.

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0: Genießt dein Wochenende mit 104.6 RTL, Berlin zu Brandenburgs Hitradio und gleich mit Benson Boone und auch Elton John und Dua Lipa.
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Entdecke neue Musik auf 104.6 RTL Berlin so Brandenburgs Hitradio. Michael Schulte, Love Sick. Wenn du gerade unterwegs bist, genieße diesen lauen Samstagabend und hab eine gute Fahrt. Dazu gleich BTS mit Swim, die besten neuen Hits. Zuerst jetzt House Here, Too Sweet. Schönen Samstagabend.

0: 19.54 Uhr, der 104.6 RTL Verkehrsreport Gesundbrunnen. Die Wollangstraße ist zwischen Kattegattstraße und Soldinerstraße nach einem Unfall in beide Richtungen gesperrt. Und A2 Berliner Ring Richtung Magdeburg zwischen Lenin und Netzen ein liegen gebliebenes Fahrzeug auf dem Standstreifen. Geblitzt wird immer noch im Wedding auf der Reinickendorfer Straße und im Prenzlauer Berg auf der Knieprode Straße. Staus und Blitzer bitte melden unter 030 884 84 110. 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RTL-Wetter. 27 Grad jetzt, richtig schön, total angenehm. Genießt den Samstagabend. Es bleibt bei so einem schönen Wetter heute Abend. Sonnenuntergang haben wir heute um 21.10 Uhr. Nachts gibt es dann 17 bis 13 Grad. Morgen wird es leider nicht mehr ganz so gut. Es gibt einen Sonne-Wolken-Mix und ab dem Nachmittag sind Schauer oder Gewitter möglich bei 24 bis 30 Grad maximal.
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2: 20 Uhr hier bei uns in Berlin und Brandenburg am Samstagabend. 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

0: Und Hits auf 104.6 RTL Berlin zu Brandenburgs Hitradio Megastar Taylor Swift. The Fate of Ophelia. Oh, immer wieder so schön, dieser Hit. Und Vanessa bei mir in der Show. Du bist gerade unterwegs. Was machst du?
1: Ich bin jetzt gerade auf dem Weg nach Hause, komme gerade von einer kleinen Gartenparty.
0: Oh, das klingt gut. Dann hab jetzt eine gute Fahrt mit Martin Gerber.

Samstagabend mit 104.6 RTL Berlin zur Brandenburgs Hitradio. Was macht man denn eigentlich am Strand, wenn man nicht am Handy hängt? Die Morgencrew Promi-Gruppe hat lustige Ratschläge von Kurt Krömer bis Katzenberger. Sie sind alle dabei. Hab einen lustigen Start in deine neue Arbeitswoche am Montag um kurz nach 6:30. Jetzt neu die 104.6 RTL Morgencrew mit Jan Lohan, Berlins und Brandenburgs lustigste Morgenshow. Lache mit Montag früh. Jetzt hab ich für dich Mikey's Mind, Papa Ute, die besten neuen Hits. Schönen Samstagabend.

0: Entdecke neue Musik auf 104.6 RTL, Berlin zu Brandenburgs Hitradio. Richtig schön. Olivia Dean, So Easy. Und gleich habe ich den Nummer 1 Hit der deutschen Singlecharts aktuell. Die Die, Shakira und Burner Boy. Die besten neuen Hits.
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Spitzenwetter haben wir. Das ist wirklich so ein richtig schöner, angenehmer Sommerabend. Und ich habe dazu die richtige Playlist in knapp 6 Minuten. American Girls, Harry Styles, die besten neuen Hits. Zuerst mit Alessia.

0: Gleich 20.51 Uhr, der 104.6 RTL Verkehrsreport, Gesundbrunn und Wedding wegen einer Demonstration. Gibt es noch Verkehrsbehinderungen bis gleich um 21.30 Uhr und zwar auf der Pankstraße, Reinickendorfer Straße und dann auch am Leopoldplatz. Tiergarten. Wegen des Christopher Street Days ist die Straße des 17. Juni zwischen Großem Stern und Brandenburger Tor gesperrt und das Ganze bis Montagmittag. Geblitzt wird unter anderem im Prenzlauer Berg auf der Knieperode Straße und im Wedding auf der Reinickendorfer Straße. Staus und Blitzer, bitte melden unter 030 884 8410. 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Um die 24 Grad jetzt, richtig schön, ein angenehmer, lauer Sommerabend. Und so toll bleibt es heute Abend auch. Genieß noch das Wetter. Um 21.10 Uhr haben wir heute gleich Sonnenuntergang. Nachts dann 17 bis 13 Grad. Morgen wird es nicht mehr ganz so schön. Es gibt einen Sonne-Wolken-Mix und ab dem Nachmittag sind Schauer oder Gewitter möglich. Bei morgen 24 bis 30 Grad.
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